0: Antonín Dvořáks Symphonie Nummer 8 in G-Dur, gespielt von der Tschechischen Philharmonie Prag unter der Leitung von Dalia Staševská. Eine Aufnahme vom 4. Juli beim Kissinger Sommer, der in diesem Jahr sein 40-jähriges Jubiläum feiert. Das war der Konzertabend im ARD Radio Festival, präsentiert von BR Klassik.
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2: Einen wunderschönen guten Abend wünscht Ihnen Ulla Reichelt. Ich begrüße Sie zu einem Konzert aus dem schönen Moritzburg bei Dresden. Denn hier findet seit dem 7. August bereits zum 34. Mal das angesehene und populäre Moritzburg-Festival für Kammermusik statt. Und heute sendet MDR Klassik für das ARD-Radio-Festival live aus der Evangelischen Kirche von Moritzburg, der ehemaligen Jagdresistenz, Residenz des sächsischen Kurfürsten August des Starken. Der neobarocke Kirchenbau wurde von 1902 bis 1904 errichtet und wird mit seiner weithin sichtbaren Kuppel auch gern als kleine Frauenkirche bezeichnet. Die Tickets für die Kammermusikkonzerte waren in diesem Jahr wieder sehr schnell vergriffen. Auch heute Abend ist bei uns bis auf den letzten Platz alles ausverkauft. Und hier erlebt man eben sowohl arrivierte als auch junge Künstler und hört neben bekanntem Repertoire auch weniger Bekanntes. Kammermusik von Wolfgang Amadeus Mozart, Bela Bartok und Johannes Brahms steht heute auf dem Programm. Und wie es beim Moritzburg-Festival üblich ist, wird jedes Stück in einer anderen Besetzung dargeboten. Die Mitwirkenden lieben und genießen es und das Publikum hat seine Freude an dieser lebendigen Art zu musizieren. Für Mozarts Streichquintett D-Dur, Köchelverzeichnis 593, sind nun auf die Bühne gekommen Claire Wells, Violine und Fiona Kung-Hu, Violine, Nicolas Svensson Viola und Lars Ander Tomta Viola und Andrei Ionica Violoncello. Es sind Musiker aus den USA, Dänemark, Norwegen und Rumänien, die nun unser Live-Konzert vom Moritzburg-Festival eröffnen.

ARD Radio Festival 2026, heute von MDR Klassik aus Moritzburg, vom Moritzburg Festival. Zu Beginn hörten Sie das Streichquintett D-Dur Köchelverzeichnis 593 von Wolfgang Amadeus Mozart, gespielt von Claire Wells und Fiona Kung Hu Violine, Nicolas Svensson und Lars Ander Tomter Viola und Andrei Ionica Violoncello. Das ist ein Stück, das Mozart 1790 für einen Kammermusikabend in seiner neuen Wohnung in Wien geschrieben hat. Rauensteingasse 8, Mozarts Sterbehaus. Anlass war die Verabschiedung von Joseph Haydn, der am nächsten Tag nach Hamburg aufbrach. So steckt in dieser Komposition nicht nur Mozarts typische Frische voller witziger Einfälle und beschwingter Spielereien, sondern auch, vor allem in dem getragenen zweiten Satz, eine tiefe Traurigkeit, die einem richtig zu Herzen geht. Bei dieser Verabschiedung des Freundes handelte es sich, was damals keiner ahnen konnte, sogar um einen Abschied für immer. Haydn und Mozart sahen sich danach nie wieder. Dass unser heutiges Konzert mit einem Werk aus Mozarts Wiener Jahren begann, das ist alles andere als Zufall. Denn der Abend trägt die Überschrift Donau. Flüsse sind es nämlich in diesem Jahr, die das Festival thematisch aufteilen. Jedes Konzert steht unter dem Motto eines bestimmten Stromes, der die Idee für die Programmauswahl liefert. So gibt es Konzerte, die unter anderem der Neva oder der Weichsel gewidmet sind oder auch dem Rhein und der Elbe. Bei der Vorbereitung des Programms war noch nicht daran zu denken, dass diese Flüsse bald unter immenser Trockenheit leiden werden. Die schöne blaue Donau kann natürlich bei einem Musikfest mit Parallelen zu Flüssen nicht fehlen. Und aufgrund der immensen Musikgeschichte Wiens ergab das gewaltige Repertoire sogar zwei Donaukonzerte. Donau 1 fand bereits gestern statt, mit Werken von Franz Schubert und auch mit Brahms, hören wir nachher auch noch, und mit Mozart. Donau 2, also heute, und da hören wir jetzt Musik von Béla Bartók, denn die Donau fließt natürlich auch durch Ungarn. Die Interpreten sind hier Musiker aus Brasilien, Großbritannien und Hamburg. Guido Santana, Violine, Julian Bliss, Klarinette und Anton Gerzenberg, Klavier. Kontraste heißt das Stück, das einen Dialog zwischen altungarischer Musikfolklore und Jazz-Elementen darstellt. Die Sätze sind überschrieben mit Werbung Kosch, Werbetanz, Prienrö, Entspannung und dann kommt der dritte Satz, da wird nochmal, wie es von Béla Bartók vorgesehen ist, nochmal ein Instrument gestimmt, Schäbesch, der schnelle Tanz. Béla Bartóks Kontraste entstanden 1939 in Budapest als Auftragswerk von Benny Goodman. Er ist uns in erster Linie als Jazzmusiker und Bandleader bekannt. Er erhielt aber auch eine Ausbildung als klassischer Klarinettist und besaß daher auch durchaus eine Affinität zur sogenannten ernsten Musik. Béla Bartók als Vertreter der Moderne lag ihm sogar sehr nah. Und als Bartók dann in die USA emigriert war, kam es dann in New York endlich auch zur ersten Aufführung der Kontraste. Béla Bartók übernahm selbst den Klavierpart, Benny Goodman spielte die Klarinette und Joseph Shigeti die Geige. Und beiden hat er auch diese Komposition gewidmet. Ja, für die Kontraste von Béla Bartók wird hier noch ein kleiner Umbau vollzogen, weil es eben so ist, dass jetzt das Klavier hier eine Rolle spielt. Der Pianist Anton Gerzenberg, wir werden ihn in der Pause noch etwas besser kennenlernen. Wir hatten ihn vorhin zum Gespräch und werden das Interview auch dann nach diesem Stück von Béla Bartók noch senden. Aber jetzt kommen erstmal die Musiker auf die Bühne und das sind eben, ich wiederhole nochmal, Guido Santana, Violine, Julian Bliss, Klarinette und Anton Gerzenberger am Klavier. Wir müssen noch mal gucken, ob die Instrumente noch mal gestimmt werden müssen für das nächste Stück. Und es könnte dann aber auch bald losgehen, die drei sind da. Und jetzt wird erst noch mal am Notenständer etwas reguliert, weil er ein bisschen zu tief eingestellt ist, zu hoch. Geige noch mal abgelegt, jetzt wird noch mal gestimmt. Ja, die Besucher sind hier natürlich sehr geneigt und finden auch dieses Erlebnis des lebendigen Musikerlebens sehr interessant. Und es könnte sein, dass es nun losgeht. Béla Bartók, Kontraste.

0: auf faszinierende Weise miteinander. Kontraste von Béla Bartók mit den Sätzen Verbunkosch, Pienö und Shebesh. Werbetanz, Entspannung und schneller Tanz. Gespielt von Guido Santana Violine, Julian Bliss Klarinette und Anton Gerzenberg Klavier. Ein Werk, das die Reise Bartóks ins Exil begleitete. In Budapest schon entstanden, in New York dann aufgeführt. Von der Flucht vor dem Nationalsozialismus in Europa hatte sich der Komponist von dem Schritt nach Amerika zu gehen ein besseres Leben erhofft. Es aber auch skeptisch betrachtet und als Sprung ins Ungewisse aus dem gewusst Unerträglichen bezeichnet. Der große amerikanische Traum erfüllte sich wirklich nicht. Seine Lebenssituation blieb ungewiss. Er war kaum bekannt, fühlte sich in den USA fremd und trotz einiger lukrativer Kompositionsaufträge lebte Béla Bartók in New York am Existenzminimum. Dann kam noch seine Leukämieerkrankung dazu, durch die seine Arbeit beeinträchtigt wurde und er gezwungenermaßen größere Schaffenspausen einlegen musste. 1945 ist er dann bereits gestorben. Posthum wurde ihm 1984 aufgrund seiner besonderen Bedeutung für die Musik ein Grammy zuerkannt. Posthum wird nun auch seine Musik geehrt und gespielt, wie hier beim Moritzburg-Festival. ARD Radio Festival hier in Moritzburg gibt es jetzt für die Besucherinnen und Besucher die Gelegenheit, in einer Pause die kühle Nachtluft vor der Moritzburger Kirche zu genießen. Und die Musiker werden die Konzertpause auf ihre Art nutzen. Den Pianisten Anton Gerzenberg habe ich vor dem Konzert getroffen und auch Jan Vogler hat sich freundlicherweise Zeit für uns genommen. Zunächst wollte ich wissen, ob denn der musikalische Leiter bisher zufrieden ist mit dem Verlauf des Moritzburg Festivals.
1: Sehr zufrieden. Das ist auch so, dass ich sagen muss, ich persönlich habe gar kein Ziel mit dem Festival. Das ist so, es war ja als Werkstatt konzipiert am Anfang, dass wir tolle Musiker zusammenbringen und sehen, was passiert. Inzwischen guckt sehr viel Publikum zu, über 6000 Gäste, für Kammermusik viel. Und die sind super glücklich. Gestern Abend hat auch hier die Kirche in Moritzburg, wir mussten ja wegen des Regens in die Kirche gehen, getobt nach dem Schubert-Quartett. Und ich freue mich dann nur. Ich sitze dabei und freue mich, dass die Musiker in fantastischer Form sind und tolle Leistungen abliefern, das Publikum begeistert ist. Ich bin dann zufrieden, wenn die Musiker es genießen und das Publikum das Gefühl hat, sie sind bei einigen Sternstunden dabei. Das muss auch nicht jede Aufführung eine Sternstunde sein, aber es sind dann doch in fast jedem Konzert 1 bis 2 Aufführungen, die so gut gelingen, dass man sagt, so gut hat man das vielleicht lange nicht gehört.
0: Das Moritzburg-Festival bietet wieder all das, was Konzertbesucher und Musiker gleichermaßen seit Jahrzehnten lieben. Die Begegnung mit internationalen Künstlern, die durch Besetzung und Repertoire interessant gestalteten Musikabende, die Moritzburg-Festival-Akademie, die ihre Frau Mira Wang leitet. Die diesjährige Festivalauflage wartet aber auch mit einigen Neuerungen auf. Es wurde das Format einer Carte Blanche eingeführt und Musik aus Zeiten von Glenn Miller und Elvis ist für das Festival ausgewählt worden, wie ich gelesen habe.
1: Also neue Ideen sind ganz wichtig für jedes musikalische Unterfangen. Ob man selbst spielt oder ob man programmiert, immer neue Ideen. Man muss neue Ideen haben. Daran krankt es bei mir nicht. Es ist bei mir fast wie eine Art, im Gegenteil, es ist fast eine Krankheit, dass ich zu viele Ideen habe. Und mein Team muss damit irgendwie umgehen. Und Carte Blanche war eine Idee, weil ich ja wirklich alle Programme mache und dann auch noch, was auch wichtig ist, dass einer das macht, die Spieler zusammensetzt. Also wer spielt was, damit eine gute Chemie und eine gute Ausgewogenheit in den Gruppen da ist und wir die Chance, dass es eben eine Sternstunde gibt, erhöhen. Und Carte Blanche war so gedacht, jetzt könnt ihr Musiker mal euch was aussuchen. Ihr könnt euch auch wünschen, mit wem ihr das spielen wollt. Und das habe ich praktisch meine Programmhoheit in die Hände der Künstler gegeben. Und das hat tolle Resultate.
0: Und das ist in jedem Konzert so?
1: Nein, ein Carte Blanche-Konzert gab es. Okay. Das Publikum hat es sehr schön aufgenommen. Die kamen abends hin, hatten keine Ahnung, was gespielt wird. Und dann haben die Musiker, die die Stücke ausgewählt haben, die auch angesagt und auch erzählt, warum sie die Stücke ausgewählt haben. Es war also eine sehr persönliche Veranstaltung.
0: Und ist da diese Musik aufgetaucht von Glenn Miller und Elvis?
1: Nein, die ist in diesem Konzert nicht aufgetaucht. Da haben wir aber zum Beispiel Schönbergs Ode an Napoleon aufgeführt. Ein Werk, was hochinteressant ist. Und Nicolas Svensson, der eigentlich Bratscher ist, hat das auswendig rezitiert, den Text von Lord Byron. Und das war wirklich eine ganz wichtige Aufführung des Festivals. Und vielleicht ein Stück, wo das Publikum vielleicht die Tickets gar nicht so gerne gekauft hätte, Schönberg. Ach so. Aber dann ganz begeistert war, als sie es gehört hat. Die anderen beiden Stücke, Glenn Miller und

0: Elvis, das kommt von einem CD-Projekt, was ich auch mit einem Moritzburg-Festival-Ensemble, viele der Musikerinnen und Musiker sind in diesem Jahr auch hier in Berlin aufgenommen habe, ein Album zu meiner Jugend in Ost-Berlin. Und meine Schwester hat immer Elvis gehört und neben mir, und ich habe damals eher die Nase gerümpft und erst später verstanden, dass sie da einen sehr guten Geschmack hatte, weil Elvis wirklich ein Genie war. Und wir haben also dann einen Elvis-Song arrangiert für ein Klavierquintett und den haben wir aufgeführt, I Can't Help Falling in Love, und den gibt es auch schon als Single auf allen Plattformen. Mhm. Und da spielt eben auch das Moritzburg Festival Ensemble. Und der Glenn Miller kommt von einem, auch einer interessanten Geschichte, von dem Lied Der Sonderzug nach Pankow von Udo ja. Lindenberg, mit dem ich auch aufgewachsen bin. Die heimliche DDR-Hymne, haben wir immer gesagt. Ja. Also dieses sehr mutige. Und da liegt der Chattanooga Tutu drunter. Und der ist nun von Glenn Miller immer aufgeführt worden, ja. obwohl er ihn nicht komponiert hat, auch er nicht.
1: Nein.
0: Und das hat uns dann veranlasst, diesen Chattanooga Choo-Choo oder den Sonderzug nach Pankow eben hier aufzuführen für Cello und Klavier. Auch das ein Teil des CD-Projektes eigentlich.
1: Und vielleicht werden in den nächsten Jahren auch Musiker aus dem Pop- oder Jazzbereich eingeladen. Die Kontraste von Béla Bartók im heutigen Programm erzählen ja auch eine Crossover-Geschichte, die sich gern jederzeit wiederholen lässt. Ne? Noch ein, zwei Worte zum roten Faden des diesjährigen Festivals. Flüsse, alles im Fluss. Das Motto hat einige tiefere Gedanken.
0: Ja, wir hatten im letzten Jahr diese Städte, also musikalische Zentren, in denen natürlich viel Kammermusik entstanden sind. Viele große Werke sind in Wien entstanden oder auch in Dresden oder Hamburg. Und so haben wir es ein bisschen gebündelt nach Städten. Auch London, Paris war natürlich dabei. Und in diesem Jahr haben wir an Flüsse gedacht, weil Flüsse natürlich entlang der musikalischen Zentren, die Künstler immer inspiriert haben, ob Maler, ob Komponisten, die Flüsse waren eine große Inspirationsquelle. Und in diesem Jahr haben wir gemerkt, die Flüsse sind nicht immer unbedingt voll mit Wasser. Es ist keine Selbstverständlichkeit mehr. Also die Gedanken an die Umwelt haben wir natürlich in Moritzburg immer, wenn wir auf der wunderbaren Schlossterrasse spielen und wir sehen um uns herum die Natur. Und die Natur ist uns wichtig, ist für uns auch Inspiration. Insofern ein Thema, was mehrere Quellen hat.
1: Jan Vogler, bevor die Gedanken zum nächsten Festivaljahrgang und vorher noch zum 50. Jubiläum der Dresdner Musikfestspiele 2027 wandern, deren Intendanz Sie gerade für weitere 5 Jahre übernommen haben. Was passiert noch bis zum kommenden Wochenende beim Kammermusikfestival hier in Moritzburg und in Reichenbach und in Dresden?
0: Es gibt noch viel. Wir haben ein großes Orchesterkonzert mit dem Akademieorchester im Kulturpalast, das schon fast ausverkauft ist am Samstagabend. Wir fahren auch mit dem Orchester einen Tag auf Tournee in das wunderbare König-Albert-Theater in Bad Elster. Mhm. Und wir haben gleichzeitig hier noch weitere Kammermusikkonzerte auf der Terrasse und natürlich das bekannte Abschlusskonzert mit dem Mendelssohn-Oktett. Aber zum Beispiel auch Werke am Freitagabend wie das wunderbare Reger-Klarinettenquintett mit dem wunderbaren Julian Bliss an der Klarinette, dem britischen Klarinettisten. Sollte man nicht verpassen. Also es gibt noch vieles zu entdecken und wir freuen uns noch auf viele schöne Tage hier in Moritzburg.
1: Wir uns alle auch noch. Aber ich habe noch eine Frage. Ja. Beim letzten Stück heute Abend, dem Klavierquintett von Brahms, spielen auch Guido Santana und Lars Ander Tomter und die Geigerin Hina Kung-Hu, deren Schwester Fiona für eine der Violinen im ersten Stück, dem Mozart-Quintett, ausgewählt wurde. Zwei Schwestern aus den USA, die auch als Duo arbeiten, auftreten. Genau das Richtige für Ihr Festival, das hier auch im übertragenen Sinne eine familiäre Atmosphäre bildet und man sich in Moritzburg und Umgebung schnell heimisch fühlt. Wie haben Sie die kennengelernt?
0: In New York. Sie wohnen auch wie ich in New York und wir haben uns dort kennengelernt. Sie kamen zu einem meiner Konzerte und wir sind dann hinter der Bühne ins Gespräch gekommen. Zwei wahnsinnig professionelle junge Damen, die also mit 19 und 21 Jahren jedes Stück perfekt vorbereitet in die Proben mitbringen, jede Partitur verstehen, immer in der Probe voll konzentriert sind. Ina hatte eine kleine Erkältung, das hat sie so versteckt, sie hat also die entsprechenden Pillen offensichtlich eingenommen und gar nichts schauen lassen. Es sind zwei wirklich Vollprofis in ihrem Alter, auch ganz, ganz hochbegabte junge Musikerinnen. Und auch Guido Santana, ein brasilianischer Geiger, der in Kronberg studiert, ein ganz großes Talent in meinen Augen. Und sowas mischt sich dann mit Lars Ander Tomter an der Bratsche, der natürlich schon das Repertoire für 50 Jahre jetzt kennt, ungefähr, ja, für 50 Jahre kennt, oder sagen wir 40. Und natürlich so eine Art Felsen der Brandung ist. Also es ist wirklich eine sehr, sehr schöne Kombination. Auch Anton Gerzenberg am Klavier. Junge, sehr begabte und sehr inspirierte junge Solistinnen und Solisten. Und dazu ein paar erfahrene alte Hasen, die auch in jedem Fall immer eine Antwort haben, wenn eine gesucht wird. Aber oftmals lassen gerade Lars und ich, auch Lars, die jungen Leute diskutieren und wir mischen uns erstmal nicht ein, weil dieser Prozess des Diskutierens uns auch interessiert und auch für alle wichtig ist. Also wir machen keine Abkürzung und sagen, wir wissen, wie es geht. Das tun wir nicht.
1: Herzlichen Dank, lieber Jan Vogler. Und alles Gute und viel Freude weiterhin beim Moritzburg Kammermusikfestival.
0: Dankeschön. Und

0: Und jetzt begrüße ich Anton Gerzenberg.
1: Ja, hallo.
0: Herr Gerzenberg, Sie kommen ebenfalls, genau wie Jan Vogler, und die Schwestern Fiona und Hina Kuang-Yu aus einer Musikerfamilie. Bei Ihnen zu Hause gingen und gehen die größten Musiker unserer Zeit ein und aus. Ihre Mutter ist eine berühmte Pianistin, Ihr Vater Trompeter und Kapellmeister, Ihr älterer Bruder ist ebenfalls Pianist. Mit ihm konzertieren Sie als Duo Gerzenberg. Jetzt sind Sie zum ersten Mal beim Moritzburg-Festival mit dabei. Wie erleben Sie diese hier gelebte musikalische Dynamik?
1: Ja, ich finde es einfach wunderschön, auch mal jetzt, also normalerweise spiele ich eher als Solist und dann reist man immer durch die Welt und ja, ist eben alleine im Hotelzimmer. Und hier haben wir sind alle im gleichen Hotel und wir haben unseren Probenplan, aber dazwischen können wir dann plaudern oder mal ein Käffchen zusammen trinken. Und okay, musikalisch gibt es dann aber einfach die Freiheit, dass wir mal zusammen arbeiten können, alle arbeiten miteinander. Wir wissen im Vorhinein gar nicht, wer mit wem spielt. Da wird man auch mal aufgesplittet. Also die Fiona und die Ina spielen eigentlich fast gar nichts nur zusammen, sondern die werden immer auch aufgesplittet. Und das ist einfach schön, dass wir können neue Freundschaften knüpfen.
0: Sind das alles neue Kollegen für Sie?
1: Also die meisten schon. Also ja, weil Jan hatte mich in diesem Jahr kennengelernt. Wir hatten in Wien bei einer Abo-Präsentation hatte ich gespielt und er hat mich dann von einem Stück mal gehört und dann meinte, willst du nicht auch mal nach Moritzburg kommen? Das war eigentlich sehr schön, ja.
0: Sie sind 1996 geboren, spielen aber schon über 25 Jahre Klavier, was ich wahrscheinlich als Sohn von Lilia Silberstein auch so gehört. Sie hatten selbst großartige Lehrer an der Musikhochschule in Köln. Aber lernt man bei so einem Event wie beim Moritzburg-Festival nicht auch noch dazu, erlebt eine Bereicherung für die eigene Entwicklung?
1: Also wir haben eben den Austausch der Generationen und wie man sieht, also wir haben in unserem Brahms-Quintett mit Guido Santana und Ina und mir, die Jungen vertreten und dann auf der anderen Seite dann Lars Anders Tomter an der Viola und Jan Vogler am Cello. Und so eben dieser Austausch, den wir dann haben, ist voll schön. Und dann gleichzeitig haben wir die Jungen, die eben auch etwas Neues dazu beitragen können.
0: Also genau, das hatte Jan Vogler auch schon bestätigt.
1: Ach schon, ja, also es ist eben eine Bereicherung, glaube ich, für uns alle. Und das ist,
0: wie geht es denn weiter bei Ihnen? Was steht nach diesem Festival an? Reisen Sie gleich zum nächsten Event? Oder gibt es auch mal Urlaub oder gab es den schon?
1: Ja, Urlaub ist immer schwierig im Sommer für Musiker, weil wir haben so, also jetzt zum Beispiel bin ich auch 2 Wochen hier in Moritzburg und immer so die Festivals, dann sucht man sich dann die 3-4 Tage, die es halt so gibt. Aber jetzt nach Moritzburg habe ich ein bisschen Pause, das ist schön. Und dann im September geht es dann weiter, fahre ich auf eine Rezitaltournee nach Schweden. Wir haben ein schönes Familienkonzert in Wien im großen Saal, im Konzerthaus mit der Martha Agerich außerhalb der Familie, aber meine Mutter spielt und mein Bruder spielt und wir haben dann alle verschiedene Duos und Trios und Quartette, die wir an 2 Klavieren machen können.
0: Ja, großartig. Ja, danke auch Ihnen für das Gespräch, so kurz bevor es hier wieder losgeht. Lieber Anton Gerzenberg, weiterhin viel Erfolg und wunderbare Konzerte auch hier
1: vielen,
0: noch
1: vielen
0: in
1: Dank,
0: Moritzburg.
1: Ja. Dankeschön.

Jan Vogeler, Violoncello und Hélène Grémaux, Klavier, waren das mit den Fantasiestücken Opus 73 von Robert Schumann. Das ARD-Radio-Festival ist heute zu Besuch beim Moritzburg-Festival. In Moritzburg, das bekannt ist durch sein wunderschönes Schloss, bereits im 16. Jahrhundert ließ Herzog Moritz von Sachsen einen Bau im Renaissance-Stil errichten und Kurfürst August der Starke wollte es dann noch etwas gewaltiger haben und beauftragte 1723 Matthäus Daniel Pöppelmann, den Bau zu einem prächtigen Barockschloss umzubauen. Eine prachtvolle Allee entstand, auf der man von Weitem bereits das märchenhafte Schloss sehen kann. Gebäude und Umgebung wurden auch in den 1970er Jahren für die Dreharbeiten der drei Haselnüsse für Aschenbrödel genutzt. Daran erinnern ein goldener Aschenputtelschuh auf einer der Treppen und vor allem in den Wintermonaten aber ganzjährig auch per App eine Märchenausstellung im Inneren des Schlosses. Hier in der nahegelegenen Kirche in Moritzburg kommen wir nun zum letzten Stück dieses Konzertes unter dem Motto Donau 2 zum Klavierquintett F-Moll Opus 34 von Johannes Brahms. Mehrfach hatte der Komponist die Besetzung geändert. Zunächst war es ein Streichquintett, dann entstand zum Beispiel auch die Variante für zwei Klaviere, die Brahms gemeinsam mit Clara Schumann in Baden-Baden aufführte, zum Entzücken der Landgräfin Anna von Hessen. Die Idee für ein Klavierquintett entstand 1864, die erste Aufführung von 1865 statt in Basel. Bei uns in Moritzburg sitzt also jetzt Anton Gerzenberg am Flügel, Guido Sant'Anna und Fionas Schwester Ina Kung-Hu spielen Violine, Lars Anders Tomter Viola und Jan Vogeler Violoncello. Das Klavierquintett F-Moll, Opus 34 von Johannes Brahms.

0: Beim Moritzburg-Festival hörten Sie nach Kammermusik von Wolfgang Amadeus Mozart und Bela Bartok das Klavierquintett F-Moll Opus 34 von Johannes Brahms in der Besetzung mit Anton Gerzenberg Klavier, Guido Santana Violine, Ina Huong Hu Violine, Lars Anders Tomter Viola und Jan Vogler Violoncello. Der Festivalchef sorgt nicht nur Jahr um Jahr für ein gut organisiertes Treffen experimentierfreudiger Musikerinnen und Musiker, sondern auch für immer wieder neue Ideen bei der Repertoireauswahl für die kleinen Besetzungen und die großen. 23 internationale Solisten aller Generationen wurden in diesem Jahr eingeladen, um entlang musikalischer Flusslandschaften das Publikum auf eine Reise um die Welt einzuladen. In der Moritzburg Festival Akademie erhielten 41 junge Musiker aus 18 Nationen die Möglichkeit, Erfahrungen zu sammeln, zu lernen, mit höchster Konzentration, aber auch mit Freude und Spielfreude, die Formung von Kammermusikstücken in immer wieder neuen Besetzungen mitzugestalten. Bis zum 23. August dauert das Moritzburg Festival noch an. Nach dem heutigen Abend rund um die Donau steht noch ein spannendes Konzert mit den Schwerpunkten Isar und Weichsel an, ein Matinee-Konzert, eine öffentliche Probe, das vielversprechende Konzert, alles im Fluss im Kulturpalast Dresden und das Abschlusskonzert hier in der Kirche Moritzburg, in der wir heute zu Gast waren. Ein Ausflug hierher nach Moritzburg lohnt sich aber auch, weil das Fasanenschlösschen ein Besuch wert ist, mit dem kleinsten, aber einzigen Leuchtturm Sachsens, in dem August der Starke früher rauschende Feste gefeiert haben soll und in dem heute Trauungen durchgeführt werden. Zu empfehlen sind auch das große Gestüt, das man 6 Tage die Woche besichtigen kann, und das ehemalige Wohnhaus von Käthe Kollwitz, das als Museum die Werke der bildenden Künstlerin ausstellt. Aus Moritzburg brachte MDR-Klassik für das ARD-Radio-Festival ein Konzert vom Moritzburg-Festival. Tonmeister der Übertragung war Michael Leverkus, Toningenieur Romualdas Urba. Mein Name ist Ulla Reichelt. Ich wünsche weiterhin einen angenehmen Abend und gebe zurück ins Funkhaus nach Leipzig zu meinem Kollegen Ben Garrett Hernandez.
1: Vielen Dank an unsere Kolleginnen und Kollegen in Moritzburg bei Dresden, wo dieser Tage des Moritzburg-Festivals stattfindet. Vielen Dank für dieses tolle Konzert, für diese Übertragung. Und wir können im Anschluss noch eine ganz andere musikalische Welt betreten, die Welt des gregorianischen Gesangs. Und dazu begrüßt sie Ben Garrett Hernandez. Wir wechseln an dieser Stelle in die Schweiz zum International Sacred Music Festival Fribourg oder auch Festival International National de Musique Sacrée. Wir befinden uns im deutsch-französischsprachigen Teil der Schweiz. Das Festival wurde 1986 gegründet und findet alle 2 Jahre Anfang Juli statt. Musikalischer Schwerpunkt ist die Gregorianik und der wichtigste Aufführungsort ist die Saint-Michel-Kirche. 1580 wurden hier die ersten Meister für den Kirchenbau gerufen. Heute zeigt sich vor allem der Innenraum in schönstem Barock mit viel Gold und Stuck. Die Kirche wird durch ein großes Deckengemälde geprägt, das den Blick zum Himmel freizugeben scheint und nahe der Orgelempore den Sündenfall zeigt. Das Festival in Fribourg lässt das Publikum nicht nur alte Musik, Gregorianik, hören, sondern verbindet inzwischen die historische Klangwelt mit zeitgenössischer Musik. Denn das Festival veranstaltet regelmäßig einen Kompositionswettbewerb. Das Werk, das den ersten Preis erhalten hat, kommt dann auch zur Aufführung. Am 7. Juli fand also in Fribourg ein Konzert des belgischen Ensembles Grain de la Voix statt. Das Programm trug den Titel Media Vita in Morte Sumus. Das bedeutet übersetzt, mitten im Leben sind wir im Tod. Und ist der Beginn eines gregorianischen Chorals, eigentlich ein Vergänglichkeitsgebet. Doch der Text und die eindringliche Melodie galten im späten Mittelalter teilweise als machtvoll und wurden als magische Formel, also als Fluch gegen Feinde, missbraucht. So sah sich die kirchliche Obrigkeit gezwungen, den Text zu verbieten. Der missbräuchlichen und aggressiven Verwendung musste da ein Riegel vorgeschoben werden und so bedurfte es in der Folgezeit einer besonderen Erlaubnis, Media Vita aussprechen zu dürfen oder gar zu singen. Das neue Programm von Grain de la Voix erkundet nun eben dieses Erbe von Media Vita anhand von Vertonungen der Renaissance-Komponisten Nicolas Gombert, Ludwig Senfel, Gregor Lange, Orlando Di Lasso, Jakobus de Kerle und weiteren. Ganz zum Schluss auch eine Neukomposition von Antoine Gabriel Brun. Er ist der aktuelle Preisträger des Festival-Kompositionswettbewerbs. Das belgische Ensemble macht in diesem Konzert erlebbar, wie groß die Magie des teilverbotenen Gesanges schon in der Renaissance war, wie ambivalent, welche beschwörende Dimension hier bis heute schlummert. Verstärkt wird diese Wirkung, indem das Ensemble zwei Solisten eingeladen hat, die vor und zwischen den gregorianischen Gesängen Passagen auf Naturhörnern spielen. Pierre-Antoine Tremblay und Christopher Price bringen so eine herbe Schönheit in das Kirchenschiff. Ihre Darbietungen verstärken den Sog, der in dem lateinischen Text zu lauern scheint. Hören wir also nun diverse Vertonungen von Media Vita in Mortis Sumus. Zu Beginn erklingen Werke von Nicolas Gombert, Ludwig Senfel und John Shepherd. Es singen die Sänger und Sängerinnen von Grain de la Voix. Die Leitung hat Björn Schmelzer, der das Ensemble 1999 gegründet hat. Doch zu Beginn Naturhorntöne, die zu diesem besonderen Ereignis zu rufen scheinen.

0: Ein Auszug aus dem atmosphärischen Konzert des Ensembles Grain de la Voix unter der Leitung von Björn Schmelzer. Die Sängerinnen und Sänger präsentierten Werke, die dem gregorianischen Gesang Media Vita in Mortis Sumus verbunden sind. Mit dabei Werke von Nicolas Gombert, Ludwig Sempfel, John Shepherd und Gregor Lange unter anderem. Aufgezeichnet am 7. Juli in der Kirche des Collège Saint-Michel in Fribourg bei einem Konzert des Festivals International de Musique Sacrée. Und damit verabschiede ich mich. Mein Name ist Ben Garrett Hernandez. Schön, dass Sie heute beim ARD Radio Festival Konzert mit dabei waren.
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1: Ganz herzlich willkommen. Am Mikrofon begrüßt Sie Susanne Kruse zum ARD Radio Festival. Präsentiert von WR Klassik. Wir feiern heute 40 Jahre Kissinger Sommer. Das Klassikfestival im idyllischen und modernen Kurort Bad Kissingen in Unterfranken, wo einst bayerische Könige und russische Zaren zur Kur weilten. Eine der ersten Künstlerinnen, die vor 40 Jahren aufgetreten sind, war die Pianistin Elisabeth Leonskaja. In diesem Jahr kehrte sie zurück, um das Festival am 12. Juni zu eröffnen. Und immer noch schwärmt sie von der Atmosphäre rund um den Kurpark.
2: Ich habe sehr präzise in Erinnerung eigentlich diesen Park, diese Gebäude, alles. Und immer wieder, wenn ich komme, ich sehe, es hat sich nichts geändert, außer dass wahrscheinlich die Bäume sind höher geworden und fühlen sich noch wohler. Habe ich jedes Mal das Gefühl, wirklich so wunderschön und die Rosen blühen und es wird so gesorgt dafür, dass alles hier so schön ist.
1: Bevor wir Elisabeth Leonskaja später mit Mozart hören, startet das Budapest Festival Orchestra mit Sergei Prokofjew in den Abend. Seine Ouvertüre über hebräische Themen bezieht sich auf das diesjährige Motto Mazel Tov, mit dem der Kissinger Sommer an die einst blühende jüdische Gemeinde in der Stadt erinnert. Es dirigiert Ivan Fischer.

0: Die Ouvertüre über hebräische Themen von Sergei Prokofjew. Ein Statement zu Beginn des Kissinger Sommers. Denn das Festival erinnert mit seinem Motto Mazel Tov an die einst blühende jüdische Gemeinschaft des unterfränkischen Kurorts. Ivan Fischer dirigiert das Budapest Festival Orchestra beim Eröffnungskonzert am 12. Juni. Für den Kissinger Sommer ist es ein Jubiläumsjahr. 1986, vor 40 Jahren, fand die erste Ausgabe statt. Bad Kissingen liegt am Südrand der Rhön. Bis zur innerdeutschen Grenze waren es damals nur wenige Kilometer. Der Blick richtete sich im wirtschaftlich gebeutelten Zonenrand, wie es hieß, Richtung Osten. Es war die Zeit erster Anzeichen eines Tauwetters in den Ostblockstaaten. Für Bad Kissingen war das Festival ein Segen, weil es kulturell wieder ins Zentrum rückte, vor allem durch den Gedanken der Völkerverständigung über den eisernen Vorhang hinweg. Jedes Jahr stand ein osteuropäisches Land im Mittelpunkt des Programms, wie Intendant Alexander Steinbeiß erzählt.
1: Wir hatten im Jahr 1986 ja das Motto Europa in Kultur und Ungarn war das erste Gastgeberland des Kissinger Sommers. Natürlich war der Eiserne Vorhang noch ein integraler Bestandteil Europas. Wenn man jetzt mal zurückblickt, hat sich wahnsinnig viel getan. Das ist aber auch der Grund, weshalb wir das Budapest Festival Orchestra eingeladen haben, das Festival mit zwei Konzerten zu eröffnen.
0: Auch die Solistin des Abends war vor 40 Jahren beim ersten Kissinger Sommer schon dabei. Elisabeth Leonskaya, die russische Pianistin, die seit langem in Wien lebt. In diesem Jahr widmet sie sich Mozart, von dem sie in höchsten Tönen schwärmt.
2: Mozart ist so weit von uns, es ist so ideal, diese Musik. Und besonders dieses C-Moll-Konzert, dieses Tragik, aber das voll Leben. Und das wirklich zu erreichen, es ist für uns Menschen wirklich große Aufgabe beim Arbeiten und auch im Moment der Aufführung.
0: Das Klavierkonzert in C-Moll, Köchelverzeichnis 491 von Wolfgang Amadeus Mozart mit Elisabeth Leonskaya und dem Budapest Festival Orchestra. Leitung Ivan Fischer.

Elisabeth Leonskaja und das Budapest Festival Orchestra mit dem Klavierkonzert in C-Moll, Köchelverzeichnis 491 von Wolfgang Amadeus Mozart. Ivan Fischer dirigiert beim Eröffnungskonzert des Kissinger Sommers am 12. Juni. Das Publikum wollte Elisabeth Leonskaja, eine wahre Grande Dame des Klavierspiels, nicht ohne Zugabe gehen lassen. Hier ist sie mit dem Andante aus Mozarts Klaviersonate Nummer 16 in C-Dur, Köchelverzeichnis 545.

Ein träumerisches Andante von Wolfgang Amadeus Mozart. Ganz zart und sanft gespielt von Elisabeth Leonskaja im Eröffnungskonzert des Kissinger Sommers am 12. Juni. Neben den regelmäßig gastierenden Weltstars der Klassik trägt natürlich auch der Ort selbst zum großen Erfolg des Festivals bei. Bad Kissingen, das UNESCO-Welterbe mit seiner stilvollen Bäderarchitektur. Genau im Zentrum, zwischen Rosengarten, Kurpark und der idyllisch dahinfließenden Saale, liegt das Wahrzeichen der Stadt, der Regentenbau, ein Ensemble aus Konzertsälen, Bibliothek, Café und Säulengängen zum Flanieren. Im jüngsten Gebäude des Kurensembles befindet sich der große Konzertsaal mit seiner Vertäfelung aus handgeschnitztem Kirschholz und mit seiner legendären Akustik, die zu den besten weltweit zählt. Zurück zu den Wurzeln, hieß es heuer beim Kissinger Sommer. Bei seiner Gründung vor 40 Jahren richtete das Festival den Blick bewusst über den eisernen Vorhang hinweg und lud jedes Jahr Musikerinnen, Musiker und Orchester aus Osteuropa ein. Das erste Gastland war 1986 Ungarn. Daran erinnert das Budapest Festival Orchestra in diesem Jahr bei seinem Auftritt. Aus diesem Konzert nun die Rheinische Symphonie von Robert Schumann. Am Pult steht Chefdirigent Ivan Fischer.

0: Das ARD Radio Festival, heute präsentiert von BR Classic mit zwei Konzerten vom Kissinger Sommer. Das war soeben das Budapest Festival Orchestra unter der Leitung von Ivan Fischer mit Robert Schumanns dritter Symphonie, der Rheinischen. Eine Aufnahme vom Eröffnungskonzert am 12. Juni. Vor 40 Jahren wurde der Kissinger Sommer nur wenige Kilometer von der innerdeutschen Grenze entfernt gegründet. Die Vision damals? Eine kulturelle Brücke über den eisernen Vorhang hinweg zu bauen. Auch die Tschechische Philharmonie gehört zu den osteuropäischen Orchestern, die oft im idyllischen Kurstädtchen an der Fränkischen Saale zu Gast waren. Heuer besuchten sie den Regentenbau mit seiner akustisch herausragenden Holzvertäfelung am 4. Juli. Am Pult stand die ukrainisch-finnische Dirigentin Dalia Stasewska. Sie hatte ihre Karriere als Orchestermusikerin begonnen, weil der Beruf der Dirigentin ihr als junger Frau undenkbar erschienen war.
1: Es ist schon komisch, wie anders noch die Welt vor 15 Jahren war. Man sah keine Dirigentinnen am Pult. Niemand hat mich ermutigt, über das Dirigieren nachzudenken, obwohl ich als Orchestermusikerin mit den Partituren herumgelaufen bin und sogar in den Pausen immer zum Dirigenten gegangen bin und versucht habe, seine Eintragungen zu kopieren. Das hat mich immer fasziniert. Alles, was ich hörte, war, dass Frauen nicht dirigieren können. Aber dann war ich etwa 21 oder 22 und habe zum ersten Mal eine Dirigentin gesehen. Ich erinnere mich noch an diesen Moment. Ich dachte, wow, sie sieht ja aus wie ich. Vielleicht kann ich das auch.
2: And I remember still that moment. I was like, wow, somebody looks like me. Maybe I can do it.
0: Und sie kann es. Hier ist Dalia Stasewska mit der Tschechischen Philharmonie in der Tondichtung Don Quixote von Richard Strauss. Die Solisten sind Eva Krestova, Bratsche, und Daniel Müller-Schott, Cello.

0: Sie sind alle dabei. Rosinante, der klapprige Gaul, Sancho Panza, der treue Knappe und natürlich Don Quixote, der heruntergekommene Landadlige, der die ritterliche Ehre gegen ihren Niedergang verteidigt. Wenn nötig, gegen Windmühlen. Das war die gleichnamige Tondichtung von Richard Strauss. Dalia Staševská dirigierte die Tschechische Philharmonie. Die Soli spielten Eva Krestova, Bratsche, und Daniel Müller-Schott, Cello. Sie hören das ARD-Radio-Festival von BR Classic. Wir sind heute zu Gast beim Kissinger Sommer. Seit 40 Jahren lockt das Festival die Crème de la Crème der Klassikszene in die idyllische Kurstadt am Fuß der Rhön. Im Schatten der Bäume, erfüllt vom Duft der blühenden Rosen, flanieren Besucherinnen und Besucher vorbei an den prachtvollen Gebäuden in der stilvollen Bäderarchitektur. Durch seine zentrale Lage war Bad Kissingen einst ein Treffpunkt der europäischen High Society, bis die Teilung Deutschlands die Region zum Zonenrand machte. Diese Randlage wurde vor 40 Jahren durch den Kissinger Sommer kulturell aufgebrochen. Und bis heute finden hier Ost und West in der Musik zusammen. Dalia Staševská vereint diese beiden Pole in ihrer Person. Sie ist in der Ukraine geboren und lebt seit ihrer Kindheit in Finnland. Wenn sie mit der Tschechischen Philharmonie auftritt, darf natürlich der Hauskomponist des Orchesters nicht fehlen.
1: Definitely Dvořák's music is in their DNA.
2: Definitiv ist Dvořáks Musik in ihrer DNA. Sie kennen sie in- und auswendig. Aber was mir am meisten Freude bereitet, ist der Klang. Das ist etwas, das man anderen Orchestern nicht beibringen kann. Entweder man hat es oder man hat es nicht. Und sie haben diesen tschechischen Klang. Er hat viel Wärme, aber er hat auch viel Charakter.
0: Der viel gerühmte tschechische Klang. Nun zu erleben in der Symphonie Nummer 8 von Antonín Dvořák.

0: Antonín Dvořáks Symphonie Nummer 8 in G-Dur, gespielt von der Tschechischen Philharmonie Prag unter der Leitung von Dalia Staševská. Eine Aufnahme vom 4. Juli beim Kissinger Sommer, der in diesem Jahr sein 40-jähriges Jubiläum feiert. Das war der Konzertabend im ARD Radio Festival, präsentiert von BR Klassik.
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2: Einen wunderschönen guten Abend wünscht Ihnen Ulla Reichelt. Ich begrüße Sie zu einem Konzert aus dem schönen Moritzburg bei Dresden. Denn hier findet seit dem 7. August bereits zum 34. Mal das angesehene und populäre Moritzburg-Festival für Kammermusik statt. Und heute sendet MDR Klassik für das ARD-Radio-Festival live aus der Evangelischen Kirche von Moritzburg, der ehemaligen Jagdresistenz, Residenz des sächsischen Kurfürsten August des Starken. Der neobarocke Kirchenbau wurde von 1902 bis 1904 errichtet und wird mit seiner weithin sichtbaren Kuppel auch gern als kleine Frauenkirche bezeichnet. Die Tickets für die Kammermusikkonzerte waren in diesem Jahr wieder sehr schnell vergriffen. Auch heute Abend ist bei uns bis auf den letzten Platz alles ausverkauft. Und hier erlebt man ebenso sowohl Arrivierte als auch junge Künstler und hört neben bekanntem Repertoire auch weniger Bekanntes. Kammermusik von Wolfgang Amadeus Mozart, Bela Bartok und Johannes Brahms steht heute auf dem Programm. Und wie es beim Moritzburg-Festival üblich ist, wird jedes Stück in einer anderen Besetzung dargeboten. Die Mitwirkenden lieben und genießen es und das Publikum hat seine Freude an dieser lebendigen Art zu musizieren. Für Mozarts Streichquintett D-Dur, Köchelverzeichnis 593, sind nun auf die Bühne gekommen Claire Wells, Violine und Fiona Kung-Hu, Violine, Nikolaus Svensson, Viola und Lars Ander Tomta, Viola und André Ionica, Violoncello. Es sind Musiker aus den USA, Dänemark, Norwegen und Rumänien, die nun unser Live-Konzert vom Moritzburg-Festival eröffnen.

ARD Radio Festival 2026, heute von MDR Klassik aus Moritzburg, vom Moritzburg Festival. Zu Beginn hörten Sie das Streichquintett D-Dur Köchelverzeichnis 593 von Wolfgang Amadeus Mozart, gespielt von Claire Wells und Fiona Kung Hu Violine, Nicolas Svensson und Lars Ander Tomter Viola und André Ionica Violoncello. Das ist ein Stück, das Mozart 1790 für einen Kammermusikabend in seiner neuen Wohnung in Wien geschrieben hat. Rauensteingasse 8, Mozarts Sterbehaus. Anlass war die Verabschiedung von Joseph Haydn, der am nächsten Tag nach Hamburg aufbrach. So steckt in dieser Komposition nicht nur Mozarts typische Frische voller witziger Einfälle und beschwingter Spielereien, sondern auch, vor allem in dem getragenen zweiten Satz, eine tiefe Traurigkeit, die einem richtig zu Herzen geht. Bei dieser Verabschiedung des Freundes handelte es sich, was damals keiner ahnen konnte, sogar um einen Abschied für immer. Haydn und Mozart sahen sich danach nie wieder. Dass unser heutiges Konzert mit einem Werk aus Mozarts Wiener Jahren begann, das ist alles andere als Zufall. Denn der Abend trägt die Überschrift Donau. Flüsse sind es nämlich in diesem Jahr, die das Festival thematisch aufteilen. Jedes Konzert steht unter dem Motto eines bestimmten Stromes, der die Idee für die Programmauswahl liefert. So gibt es Konzerte, die unter anderem der Neva oder der Weichsel gewidmet sind oder auch dem Rhein und der Elbe. Bei der Vorbereitung des Programms war noch nicht daran zu denken, dass diese Flüsse bald unter immenser Trockenheit leiden werden. Die schöne blaue Donau kann natürlich bei einem Musikfest mit Parallelen zu Flüssen nicht fehlen. Und aufgrund der immensen Musikgeschichte Wiens ergab das gewaltige Repertoire sogar zwei Donau-Konzerte. Donau 1 fand bereits gestern statt, mit Werken von Franz Schubert und auch mit Brahms, hören wir nachher auch noch, und mit Mozart. Donau 2, also heute, und da hören wir jetzt Musik von Béla Bartók, denn die Donau fließt natürlich auch durch Ungarn. Die Interpreten sind hier Musiker aus Brasilien, Großbritannien und Hamburg. Guido Santana, Violine, Julian Bliss, Klarinette und Anton Gerzenberg, Klavier. Kontraste heißt das Stück, das einen Dialog zwischen altungarischer Musikfolklore und Jazz-Elementen darstellt. Die Sätze sind überschrieben mit Werbung Kosch, Werbetanz, Prienrö, Entspannung und dann kommt der dritte Satz, da wird nochmal, wie es von Béla Bartók vorgesehen ist, nochmal ein Instrument gestimmt, Schäbesch, der schnelle Tanz. Béla Bartóks Kontraste entstanden 1939 in Budapest als Auftragswerk von Benny Goodman. Er ist uns in erster Linie als Jazzmusiker und Bandleader bekannt. Er erhielt aber auch eine Ausbildung als klassischer Klarinettist und besaß daher auch durchaus eine Affinität zur sogenannten ernsten Musik. Béla Bartók als Vertreter der Moderne lag ihm sogar sehr nah. Und als Bartók dann in die USA emigriert war, kam es dann in New York endlich auch zur ersten Aufführung der Kontraste. Béla Bartók übernahm selbst den Klavierpart, Benny Goodman spielte die Klarinette und Josef Shigeti die Geige. Und beiden hat er auch diese Komposition gewidmet. Ja, für die Kontraste von Béla Bartók wird hier noch ein kleiner Umbau vollzogen, weil es eben so ist, dass jetzt das Klavier hier eine Rolle spielt. Der Pianist Anton Gerzenberg, wir werden ihn in der Pause noch etwas besser kennenlernen. Wir hatten ihn vorhin zum Gespräch und werden das Interview auch dann nach diesem Stück von Béla Bartók noch senden. Aber jetzt kommen erstmal die Musiker auf die Bühne und das sind eben, ich wiederhole nochmal, Guido Santana, Violine, Julian Bliss, Klarinette und Anton Gerzenberger am Klavier. Wir müssen noch mal gucken, ob die Instrumente noch mal gestimmt werden müssen für das nächste Stück. Und es könnte dann aber auch bald los werden. Losgehen, die drei sind da. Und jetzt wird erst noch mal am Notenständer etwas reguliert, weil er ein bisschen zu tief eingestellt ist, zu hoch. Geige noch mal abgelegt. Jetzt wird noch mal gestimmt. Ja, die Besucher sind hier natürlich sehr geneigt und finden auch dieses Erlebnis des lebendigen Musikerlebens sehr interessant. Und es könnte sein, dass es nun losgeht. Béla Bartók, Kontraste.

jatzige und volkstümliche Elemente verschmolzen auf faszinierende Weise miteinander. Kontraste von Béla Bartók mit den Sätzen Werbunkosch, Pienö und Shebesh. Werbetanz, Entspannung und schneller Tanz. Gespielt von Guido Santana Violine, Julian Bliss Klarinette und Anton Gerzenberg Klavier. Ein Werk, das die Reise Bartóks ins Exil begleitete. In Budapest schon entstanden, in New York dann aufgeführt. Von der Flucht vor dem Nationalismus.

0: Schaffenspausen einlegen musste. 1945 ist er dann bereits gestorben. Posthum wurde ihm 1984 aufgrund seiner besonderen Bedeutung für die Musik ein Grammy zuerkannt. Posthum wird nun auch seine Musik geehrt und gespielt, wie hier beim Moritzburg-Festival. ARD Radio Festival hier in Moritzburg gibt es jetzt für die Besucherinnen und Besucher die Gelegenheit, in einer Pause die kühle Nachtluft vor der Moritzburger Kirche zu genießen. Und die Musiker werden die Konzertpause auf ihre Art nutzen. Den Pianisten Anton Gerzenberg habe ich vor dem Konzert getroffen und auch Jan Vogler hat sich freundlicherweise Zeit für uns genommen. Zunächst wollte ich wissen, ob denn der musikalische Leiter bisher zufrieden ist mit dem Verlauf des Moritzburg-Festivals.
1: Sehr zufrieden. Das ist auch so, dass ich sagen muss, ich persönlich habe gar kein Ziel mit dem Festival. Das ist so, es war ja als Werkstatt konzipiert am Anfang, dass wir tolle Musiker zusammenbringen und sehen, was passiert. Inzwischen guckt sehr viel Publikum zu, über 6000 Gäste, für Kammermusik viel. Und die sind super glücklich. Gestern Abend hat auch hier die Kirche in Moritzburg, wir mussten ja wegen des Regens in die Kirche gehen, getobt nach dem Schubert-Quartett. Und ich freue mich dann nur. Ich sitze dabei und freue mich, dass die Musiker in fantastischer Form sind und tolle Leistungen abliefern, das Publikum begeistert ist. Ich bin dann zufrieden, wenn die Musiker es genießen und das Publikum das Gefühl hat, sie sind bei einigen Sternstunden dabei. Das muss auch nicht jede Aufführung eine Sternstunde sein, aber es sind dann doch in fast jedem Konzert 1 bis 2 Aufführungen, die so gut gelingen, dass man sagt, so gut hat man das vielleicht lange nicht gehört.
0: Das Moritzburg-Festival bietet wieder all das, was Konzertbesucher und Musiker gleichermaßen seit Jahrzehnten lieben. Die Begegnung mit internationalen Künstlern, die durch Besetzung und Repertoire interessant gestalteten Musikabende, die Moritzburg-Festival-Akademie, die ihre Frau Mira Wang leitet. Die diesjährige Festivalauflage wartet aber auch mit einigen Neuerungen auf. Es wurde das Format einer Carte Blanche eingeführt und Musik aus Zeiten von Glenn Miller und Elvis ist für das Festival ausgewählt worden, wie ich gelesen habe.
1: Also neue Ideen sind ganz wichtig für jedes musikalische Unterfangen. Ob man selbst spielt oder ob man programmiert, immer neue Ideen. Man muss neue Ideen haben. Daran krankt es bei mir nicht. Es ist bei mir fast wie eine Art, im Gegenteil, es ist fast eine Krankheit, dass ich zu viele Ideen habe. Und mein Team muss damit irgendwie umgehen. Und Carte Blanche war eine Idee, weil ich ja wirklich alle Programme mache und dann auch noch, was auch wichtig ist, dass einer das macht, die Spieler zusammensetzt. Also wer spielt was, damit eine gute Chemie, eine gute Ausgewogenheit in den Gruppen da ist und wir die Chance, dass es eben eine Sternstunde gibt, erhöhen. Und Carte Blanche war so gedacht, jetzt könnt ihr Musiker mal euch was aussuchen. Ihr könnt euch auch wünschen, mit wem ihr das spielen wollt. Und das habe ich praktisch meine Programmhoheit in die Hände der Künstler gegeben. Und das hat tolle Resultate.
0: Und das ist in jedem Konzert so?
1: Nein, ein Carte Blanche-Konzert gab es. Okay. Das Publikum hat es sehr schön aufgenommen. Die kamen abends hin, hatten keine Ahnung, was gespielt wird. Und dann haben die Musiker, die Stücke ausgewählt haben, die auch angesagt und auch erzählt, warum sie die Stücke ausgewählt haben. Es war also eine sehr persönliche Veranstaltung.
0: Und ist da diese Musik aufgetaucht von Glenn Miller und Elvis?
1: Nein, die ist in diesem Konzert nicht aufgetaucht. Da haben wir aber zum Beispiel Schönbergs Ode an Napoleon aufgeführt. Ein Werk, was hochinteressant ist. Und Nicolas Svensson, der eigentlich Bratscher ist, hat das auswendig rezitiert, den Text von Lord Byron. Und das war wirklich eine ganz wichtige Aufführung des Festivals. Und vielleicht ein Stück, wo das Publikum vielleicht die Tickets gar nicht so gerne gekauft hätte, Schönberg. Ach so. Aber dann ganz begeistert war, als sie es gehört hat. Mhm. Die anderen beiden Stücke, Glenn Miller und Elvis, das kommt von einem CD-Projekt, was ich auch mit einem Moritzburg-Festival-Ensemble, viele der Musikerinnen und Musiker sind in diesem Jahr auch hier, in Berlin aufgenommen habe. Ein Album zu meiner Jugend in Ost-Berlin. Und meine Schwester hat immer Elvis gehört und neben mir, und ich habe damals eher die Nase gerümpft und erst später verstanden, dass sie dann sehr guten Geschmack hatte, weil Elvis wirklich ein Genie war. Und wir haben also dann einen Elvis-Song rangiert für ein Klavierquintett und den haben wir aufgeführt, I Can't Help Falling in Love, und den gibt es auch schon als Single auf allen Plattformen. Mhm. Und da spielt eben auch das Moritzburg Festival Ensemble. Und der Glenn Miller kommt von einem, auch einer interessanten Geschichte, von dem Lied Der Sonderzug nach Pankow von Udo Lindenberg, mit dem ich auch aufgewachsen bin. Die heimliche DDR-Hymne, haben wir immer gesagt. Also dieses sehr mutige. Und da liegt der Chattanooga Choo-Choo drunter. Und der ist nun von Glenn Miller immer aufgeführt worden, obwohl er ihn nicht komponiert hat, auch er nicht. Nein. Und das hat uns dann veranlasst, diesen Chattanooga Choo-Choo oder den Sonderzug nach Pankow eben hier aufzuführen für Cello und Klavier. Auch das ein Teil des CD-Projektes eigentlich.
0: Und vielleicht werden in den nächsten Jahren auch Musiker

0: dem Pop- oder Jazzbereich eingeladen. Die Kontraste von Béla Bartók im heutigen Programm erzählen ja auch eine Crossover-Geschichte, die sich gern jederzeit wiederholen lässt. Ne? Noch ein, zwei Worte zum roten Faden des diesjährigen Festivals. Flüsse, alles im Fluss. Das Motto hat einige tiefere Gedanken.
1: Ja, wir hatten im letzten Jahr diese Städte, also musikalische Zentren, in denen natürlich viel Kammermusik entstanden sind. Viele große Werke sind in Wien entstanden oder auch in Dresden oder Hamburg. Und so haben wir es ein bisschen gebündelt nach Städten. Auch London, Paris war natürlich dabei. Und in diesem Jahr haben wir an Flüsse gedacht, weil Flüsse natürlich entlang der musikalischen Zentren, die Künstler immer inspiriert haben, ob Maler, ob Komponisten, die Flüsse waren eine große Inspirationsquelle. Und in diesem Jahr haben wir gemerkt, die Flüsse sind nicht immer unbedingt voll mit Wasser. Es ist keine Selbstverständlichkeit mehr. Also die Gedanken an die Umwelt haben wir natürlich in Moritzburg immer, wenn wir auf der wunderbaren Schlossterrasse spielen und wir sehen um uns herum die Natur. Und die Natur ist uns wichtig, ist für uns auch Inspiration. Insofern ein Thema, was mehrere Quellen hat.
0: Jan Vogler, bevor die Gedanken zum nächsten Festivaljahrgang und vorher noch zum 50. Jubiläum der Dresdner Musikfestspiele 2027 wandern, deren Intendanz Sie gerade für weitere 5 Jahre übernommen haben. Was passiert noch bis zum kommenden Wochenende beim Kammermusikfestival hier in Moritzburg und in Reichenbach und in Dresden?
1: Es gibt noch viel. Wir haben ein großes Orchesterkonzert mit dem Akademieorchester im Kulturpalast, das schon fast ausverkauft ist am Samstagabend. Wir fahren auch mit dem Orchester einen Tag auf Tournee in das wunderbare König-Albert-Theater in Bad Elster. Mhm. Und wir haben gleichzeitig hier noch weitere Kammermusikkonzerte auf der Terrasse und natürlich das bekannte Abschlusskonzert mit dem Mendelssohn-Oktett. Aber zum Beispiel auch Werke am Freitagabend wie das wunderbare Reger-Klarinetten-Quintett mit dem wunderbaren Julian Bliss an der Klarinette, dem britischen Klarinettisten. Sollte man nicht verpassen. Also es gibt noch vieles zu entdecken und wir freuen uns noch auf viele schöne Tage hier in Moritzburg.
0: Wir uns alle auch noch. Aber ich habe noch eine Frage. Ja. Beim letzten Stück heute Abend, dem Klavierquintett von Brahms, spielen auch Guido Santana und Lars Ander Tomter und die Geigerin Hina Kung-Hu, deren Schwester Fiona für eine der Violinen im ersten Stück, dem Mozart-Quintett, ausgewählt wurde. Zwei Schwestern aus den USA, die auch als Duo arbeiten, auftreten. Genau das Richtige für Ihr Festival, das hier auch im übertragenen Sinne eine familiäre Atmosphäre bildet und man sich in Moritzburg und Umgebung schnell heimisch fühlt. Wie haben Sie die kennengelernt?
1: In New York. Sie wohnen auch wie ich in New York und wir haben uns dort kennengelernt. Sie kamen zu einem meiner Konzerte und wir sind dann hinter der Bühne ins Gespräch gekommen. Zwei wahnsinnig professionelle junge Damen, die also mit 19 und 21 Jahren jedes Stück perfekt vorbereitet in die Proben mitbringen, jede Partitur verstehen, immer in der Probe voll konzentriert sind. Ina hatte eine kleine Erkältung, das hat sie so versteckt, sie hat also die entsprechenden Pillen offensichtlich eingenommen und gar nichts schauen lassen. Es sind zwei wirklich Vollprofis in ihrem Alter, auch ganz, ganz hochbegabte junge Musikerinnen und auch Guido Santana, ein brasilianischer Geiger, der in Kronberg studiert, ein ganz großes Talent in meinen Augen. Und sowas mischt sich dann mit Lars Ander Tomter an der Bratsche, der natürlich schon das Repertoire für 50 Jahre jetzt kennt, ungefähr, ja, für 50 Jahre kennt, oder sagen wir 40. Und natürlich so eine Art Felsen der Brandung ist. Also es ist wirklich eine sehr, sehr schöne Kombination. Auch Anton Gerzenberg am Klavier. Junge, sehr begabte und sehr inspirierte junge Solistinnen und Solisten. Und dazu ein paar erfahrene alte Hasen, die auch in jedem Fall immer eine Antwort haben, wenn eine gesucht wird. Aber oftmals lassen gerade Lars und ich, auch Lars, die jungen Leute diskutieren und wir mischen uns erstmal nicht ein, weil dieser Prozess des Diskutierens uns auch interessiert und auch für alle wichtig ist. Also wir machen keine Abkürzung und sagen, wir wissen, wie es geht. Das tun wir nicht.
0: Herzlichen Dank, lieber Jan Vogler. Und alles Gute und viel Freude weiterhin beim Moritzburg Kammermusikfestival.
1: Dankeschön.

0: Und jetzt begrüße ich Anton Gerzenberg.
1: Ja, hallo.
0: Herr Gerzenberg, Sie kommen ebenfalls, genau wie Jan Vogler, und die Schwestern Fiona und Hina Kuang-Yu aus einer Musikerfamilie. Bei Ihnen zu Hause gingen und gehen die größten Musiker unserer Zeit ein und aus. Ihre Mutter ist eine berühmte Pianistin, ihr Vater Trompeter und Kapellmeister, ihr älterer Bruder ist ebenfalls Pianist. Mit ihm konzertieren Sie als Duo Gerzenberg. Jetzt sind Sie zum ersten Mal beim Moritzburg-Festival mit dabei. Wie erleben Sie diese hier gelebte musikalische Dynamik?
1: Ja, ich finde es einfach wunderschön, auch mal jetzt, also normalerweise spiele ich eher als Solist und dann reist man immer durch die Welt und ja, ist eben alleine im Hotelzimmer. Und hier haben wir sind alle im gleichen Hotel und wir haben unseren Probenplan, aber dazwischen können wir dann plaudern oder mal ein Käffchen zusammen trinken. Und okay, musikalisch gibt es uns dann aber einfach die Freiheit, dass wir mal zusammen arbeiten können. Alle arbeiten miteinander. Wir wissen im Vorhinein gar nicht, wer mit wem spielt. Da wird man auch mal aufgesplittet. Also die Fiona und die Ina spielen eigentlich fast gar nichts nur zusammen, sondern die werden immer auch aufgesplittet. Und das ist einfach schön, dass wir können neue Freundschaften knüpfen. Wir können,
0: sind das alles neue Kollegen für Sie?
1: Das, also die meisten schon. Also ja, weil Jan hatte mich in diesem Jahr kennengelernt. Wir hatten in Wien bei einer Abo-Präsentation hatte ich gespielt und er hat mich dann von einem Stück mal gehört und dann meinte, willst du nicht auch mal nach Moritzburg kommen? Das war eigentlich sehr schön, ja.
0: Sie sind 1996 geboren, spielen aber schon über 25 Jahre Klavier, was sich wahrscheinlich als Sohn von Lilia Silberstein auch so gehört. Sie hatten selbst großartige Lehrer an der Musikhochschule in Köln. Aber lernt man bei so einem Event wie beim Moritzburg-Festival nicht auch noch dazu, erlebt eine Bereicherung für die eigene Entwicklung?
1: Also wir haben eben den Austausch der Generationen und wie man sieht, also wir haben in unserem Brahms-Quintett mit Guido Santana und Ina und mir, die Jungen vertreten und dann auf der anderen Seite dann Lars Anders Tomter an der Viola und Jan Vogler am Cello. Und so eben dieser Austausch, den wir dann haben, ist voll schön. Und dann gleichzeitig haben wir die Jungen, die eben auch etwas Neues dazu beitragen können.
0: Also genau, das hatte Jan Vogler auch schon bestätigt.
1: Ach schon, ja, also es ist eben eine Bereicherung, glaube ich, für uns alle. Und das ist,
0: wie geht es denn weiter bei Ihnen? Was steht nach diesem Festival an? Reisen Sie gleich zum nächsten Event? Oder gibt es auch mal Urlaub oder gab es den schon?
1: Ja, Urlaub ist immer schwierig im Sommer für Musiker, weil wir haben also jetzt zum Beispiel bin ich auch 2 Wochen hier in Moritzburg und immer so die Festivals, dann sucht man sich dann die 3-4 Tage, die es halt so gibt. Aber jetzt nach Moritzburg habe ich ein bisschen Pause, das ist schön. Und dann im September geht es dann weiter, fahre ich auf eine Rezitaltournee nach Schweden. Wir haben ein schönes Familienkonzert in Wien im großen Saal, im Konzerthaus mit der Martha Agerich außerhalb der Familie, aber meine Mutter spielt und mein Bruder spielt und wir haben dann alle verschiedene Duos und Trios und Quartette, die wir an 2 Klavieren machen können.
0: Ja, großartig. Ja, danke auch Ihnen für das Gespräch, so kurz bevor es hier wieder losgeht. Lieber Anton Gerzenberg, weiterhin viel Erfolg und wunderbare Konzerte auch hier
1: vielen,
0: noch
1: vielen
0: in
1: Dank,
0: Moritzburg.
1: Ja. Dankeschön.

Jan Vogeler, Violoncello und Elaine Grimaud, Klavier, waren das mit den Fantasiestücken Opus 73 von Robert Schumann. Das ARD Radio Festival ist heute zu Besuch beim Moritzburg Festival. In Moritzburg, das bekannt ist durch sein wunderschönes Schloss, bereits im 16. Jahrhundert ließ Herzog Moritz von Sachsen einen Bau im Renaissance-Stil errichten und Kurfürst August der Starke wollte es dann noch etwas gewaltiger haben und beauftragte 1723 Matthäus Daniel Pöppelmann, den Bau zu einem prächtigen Barockschloss umzubauen. Eine prachtvolle Allee entstand, auf der man von Weitem bereits das märchenhafte Schloss sehen kann. Gebäude und Umgebung wurden auch in den 1970er Jahren für die Dreharbeiten der drei Haselnüsse für Aschenbrödel genutzt. Daran erinnern ein goldener Aschenputtelschuh auf einer der Treppen und vor allem in den Wintermonaten aber ganzjährig auch per App eine Märchenausstellung im Inneren des Schlosses. Hier in der nahegelegenen Kirche in Moritzburg kommen wir nun zum letzten Stück dieses Konzertes unter dem Motto Donau 2 zum Klavierquintett F-Moll Opus 34 von Johannes Brahms. Mehrfach hatte der Komponist die Besetzung geändert. Zunächst war es ein Streichquintett, dann entstand zum Beispiel auch die Variante für zwei Klaviere, die Brahms gemeinsam mit Clara Schumann in Baden-Baden aufführte, zum Entzücken der Landgräfin Anna von Hessen. Die Idee für ein Klavierquintett entstand 1864, die erste Aufführung fand 1865 statt in Basel. Bei uns in Moritzburg sitzt also jetzt Anton Gerzenberg am Flügel, Guido Sant'Anna und Fionas Schwester Ina Kung-Hu spielen Violine, Lars Anders Tomter Viola und Jan Vogler Violoncello. Das Klavierquintett F-Moll, Opus 34 von Johannes Brahms.

0: Beim Moritzburg-Festival hörten Sie nach Kammermusik von Wolfgang Amadeus Mozart und Béla Bartók das Klavierquintett F-Moll Opus 34 von Johannes Brahms in der Besetzung mit Anton Gerzenberg Klavier, Guido Santana Violine, Ina Wung-Hu Violine, Lars Anders Tomter Viola und Jan Vogler Violoncello. Der Festivalchef sorgt nicht nur Jahr um Jahr für ein gut organisiertes Treffen experimentierfreudiger Musikerinnen und Musiker, sondern auch für immer wieder neue Ideen bei der Repertoireauswahl für die kleinen Besetzungen und die großen. 23 internationale Solisten aller Generationen wurden in diesem Jahr eingeladen, um entlang musikalischer Flusslandschaften das Publikum auf eine Reise um die Welt einzuladen. In der Moritzburg-Festival-Akademie erhielten 41 junge Musiker aus 18 Nationen die Möglichkeit, Erfahrungen zu sammeln, zu lernen, mit höchster Konzentration, aber auch mit Freude und Spielfreude, die Formung von Kammermusikstücken in immer wieder neuen Besetzungen mitzugestalten. Bis zum 23. August dauert das Moritzburg-Festival noch an. Nach dem heutigen Abend rund um die Donau steht noch ein spannendes Konzert mit den Schwerpunkten Isar und Weichsel an, ein Matinee-Konzert, eine öffentliche Probe, das vielversprechende Konzert, alles im Fluss im Kulturpalast Dresden und das Abschlusskonzert hier in der Kirche Moritzburg, in der wir heute zu Gast waren. Ein Ausflug hierher nach Moritzburg lohnt sich aber auch, weil das Fasanenschlösschen ein Besuch wert ist, mit dem kleinsten, aber einzigen Leuchtturm Sachsens, in dem August der Starke früher rauschende Feste gefeiert haben soll und in dem heute Trauungen durchgeführt werden. Zu empfehlen sind auch das große Gestüt, das man 6 Tage die Woche besichtigen kann, und das ehemalige Wohnhaus von Käthe Kollwitz, das als Museum die Werke der bildenden Künstlerin ausstellt. Aus Moritzburg brachte MDR Klassik für das ARD Radiofestival ein Konzert vom Moritzburg Festival. Tonmeister der Übertragung war Michael Leverkus, Toningenieur Romualdas Urba. Mein Name ist Ulla Reichelt. Ich wünsche weiterhin einen angenehmen Abend und gebe zurück ins Funkhaus nach Leipzig zu meinem Kollegen Ben Garrett Hernandez.
1: Vielen Dank an unsere Kolleginnen und Kollegen in Moritzburg bei Dresden, wo dieser Tage des Moritzburg-Festivals stattfindet. Vielen Dank für dieses tolle Konzert, für diese Übertragung. Und wir können im Anschluss noch eine ganz andere musikalische Welt betreten, die Welt des gregorianischen Gesangs. Und dazu begrüßt sie Ben Garrett Hernandez. Wir wechseln an dieser Stelle in die Schweiz zum International Sacred Music Festival Fribourg oder auch Festival International National de Musique Sacrée. Wir befinden uns im deutsch-französischsprachigen Teil der Schweiz. Das Festival wurde 1986 gegründet und findet alle 2 Jahre Anfang Juli statt. Musikalischer Schwerpunkt ist die Gregorianik und der wichtigste Aufführungsort ist die Saint-Michel-Kirche. 1580 wurden hier die ersten Meister für den Kirchenbau gerufen. Heute zeigt sich vor allem der Innenraum in schönstem Barock mit viel Gold und Stuck. Die Kirche wird durch ein großes Deckengemälde geprägt, das den Blick zum Himmel freizugeben scheint und nahe der Orgelempore den Sündenfall zeigt. Das Festival in Fribourg lässt das Publikum nicht nur alte Musik, Gregorianik, hören, sondern verbindet inzwischen die historische Klangwelt mit zeitgenössischer Musik. Denn das Festival veranstaltet regelmäßig einen Kompositionswettbewerb. Das Werk, das den ersten Preis erhalten hat, kommt dann auch zur Aufführung. Am 7. Juli fand also in Fribourg ein Konzert des belgischen Ensembles Grand de la Voix statt. Das Programm trug den Titel Media Vita in Morte Sumus. Das bedeutet übersetzt, mitten im Leben sind wir im Tod. Und ist der Beginn eines gregorianischen Chorals eigentlich ein Vergänglichkeitsgebet. Doch der Text und die eindringliche Melodie galten im späten Mittelalter teilweise als machtvoll und wurden als magische Formel, also als Fluch gegen Feinde, missbraucht. So sah sich die kirchliche Obrigkeit gezwungen, den Text zu verbieten. Der missbräuchlichen und aggressiven Verwendung musste da ein Riegel vorgeschoben werden und so bedurfte es in der Folgezeit einer besonderen Erlaubnis, Media Vita aussprechen zu dürfen oder gar zu singen. Das neue Programm von Grain de la Voix erkundet nun eben dieses Erbe von Media Vita anhand von Vertonungen der Renaissance-Komponisten Nicolas Gombert, Ludwig Senfel, Gregor Lange, Orlando Di Lasso, Jakobus de Kerle und weiteren. Ganz zum Schluss auch eine Neukomposition von Antoine Gabriel Brun. Er ist der aktuelle Preisträger des Festival-Kompositionswettbewerbs. Das belgische Ensemble macht in diesem Konzert erlebbar, wie groß die Magie des teils verbotenen Gesanges schon in der Renaissance war, wie ambivalent, welche beschwörende Dimension hier bis heute schlummert. Verstärkt wird diese Wirkung, indem das Ensemble zwei Solisten eingeladen hat, die vor und zwischen den gregorianischen Gesängen Passagen auf Naturhörnern spielen. Pierre-Antoine Tremblay und Christopher Price bringen so eine herbe Schönheit in das Kirchenschiff. Ihre Darbietungen verstärken den Sog, der in dem lateinischen Text zu lauern scheint. Hören wir also nun diverse Vertonungen von Media Vita in Mortis Sumus. Zu Beginn erklingen Werke von Nicolas Gombert, Ludwig Senfel und John Shepherd. Es singen die Sänger und Sängerinnen von Grain de la Voix. Die Leitung hat Björn Schmelzer, der das Ensemble 1999 gegründet hat. Doch zu Beginn Naturhorntöne, die zu diesem besonderen Ereignis zu rufen scheinen.

0: Konzert des Ensembles Grande la Voix unter der Leitung von Björn Schmelzer. Die Sängerinnen und Sänger präsentierten Werke, die dem gregorianischen Gesang Media Vita in Mortis Sumus verbunden sind. Mit dabei Werke von Nicolas Gombert, Ludwig Sempfel, John Shepherd und Gregor Lange unter anderem. Aufgezeichnet am 7. Juli in der Kirche des Collège Saint-Michel in Fribourg bei einem Konzert des Festival International de Musique Sacré. Und damit verabschiede ich mich. Mein Name ist Ben Garrett Hernandez. Schön, dass Sie heute beim ARD Radio Festival Konzert mit dabei waren.
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1: Ganz herzlich willkommen. Am Mikrofon begrüßt Sie Susanne Kruse zum ARD Radio Festival. Präsentiert von BR Klassik. Wir feiern heute 40 Jahre Kissinger Sommer. Das Klassik Festival im idyllischen und modernen Kurort Bad Kissingen in Unterfranken, wo einst bayerische Könige und russische Zaren zur Kur weilten. Eine der ersten Künstlerinnen, die vor 40 Jahren aufgetreten sind, war die Pianistin Elisabeth Leonskaja. In diesem Jahr kehrte sie zurück, um das Festival am 12. Juni zu eröffnen. Und immer noch schwärmt sie von der Atmosphäre rund um den Kurpark.
2: Ich habe sehr präzise in Erinnerung eigentlich diesen Park, diese Gebäude, alles. Und immer wieder, wenn ich komme, ich sehe, es hat sich nichts geändert, außer dass wahrscheinlich die Bäume sind höher geworden und fühlen sich noch wohler. Habe ich jedes Mal das Gefühl, wirklich so wunderschön und die Rosen blühen und es wird so gesorgt dafür, dass alles hier so schön ist.
1: Bevor wir Elisabeth Leonskaja später mit Mozart hören, startet das Budapest Festival Orchestra mit Sergei Prokofjew in den Abend. Seine Ouvertüre über hebräische Themen bezieht sich auf das diesjährige Motto Mazel Tov, mit dem der Kissinger Sommer an die einst blühende jüdische Gemeinde in der Stadt erinnert. Es dirigiert Ivan Fischer.

0: Die Ouvertüre über hebräische Themen von Sergei Prokofjew. Ein Statement zu Beginn des Kissinger Sommers. Denn das Festival erinnert mit seinem Motto Mazel Tov an die einst blühende jüdische Gemeinschaft des unterfränkischen Kurorts. Ivan Fischer dirigiert das Budapest Festival Orchestra beim Eröffnungskonzert am 12. Juni. Für den Kissinger Sommer ist es ein Jubiläumsjahr. 1986, vor 40 Jahren, fand die erste Ausgabe statt. Bad Kissingen liegt am Südrand der Rhön. Bis zur innerdeutschen Grenze waren es damals nur wenige Kilometer. Der Blick richtete sich im wirtschaftlich gebeutelten Zonenrand, wie es hieß, Richtung Osten. Es war die Zeit erster Anzeichen eines Tauwetters in den Ostblockstaaten. Für Bad Kissingen war das Festival ein Segen, weil es kulturell wieder ins Zentrum rückte, vor allem durch den Gedanken der Völkerverständigung über den eisernen Vorhang hinweg. Jedes Jahr stand ein osteuropäisches Land im Mittelpunkt des Programms, wie Intendant Alexander Steinbeiß erzählt.
1: Wir hatten im Jahr 1986 ja das Motto Europa in Kultur und Ungarn war das erste Gastgeberland des Kissinger Sommers. Natürlich war der Eiserne Vorhang noch ein integraler Bestandteil Europas. Wenn man jetzt mal zurückblickt, hat sich wahnsinnig viel getan. Das ist aber auch der Grund, weshalb wir das Budapest Festival Orchestra eingeladen haben, das Festival mit zwei Konzerten zu eröffnen.
0: Auch die Solistin des Abends war vor 40 Jahren beim ersten Kissinger Sommer schon dabei. Elisabeth Leonskaya, die russische Pianistin, die seit langem in Wien lebt. In diesem Jahr widmet sie sich Mozart, von dem sie in höchsten Tönen schwärmt.
2: Mozart ist so weit von uns, es ist so ideal, diese Musik. Und besonders dieses C-Moll-Konzert, dieses Tragik, aber das voll Leben. Und das wirklich zu erreichen, es ist für uns Menschen wirklich große Aufgabe beim Arbeiten und auch im Moment der Aufführung.
0: Das Klavierkonzert in C-Moll, Köchelverzeichnis 491 von Wolfgang Amadeus Mozart mit Elisabeth Leonskaya und dem Budapest Festival Orchestra. Leitung Ivan Fischer.

Elisabeth Leonskaja und das Budapest Festival Orchestra mit dem Klavierkonzert in C-Moll, Köchelverzeichnis 491 von Wolfgang Amadeus Mozart. Ivan Fischer dirigiert beim Eröffnungskonzert des Kissinger Sommers am 12. Juni. Das Publikum wollte Elisabeth Leonskaja, eine wahre Grande Dame des Klavierspiels, nicht ohne Zugabe gehen lassen. Hier ist sie mit dem Andante aus Mozarts Klaviersonate Nummer 16 in C-Dur. Köchelverzeichnis 545.

Ein träumerisches Andante von Wolfgang Amadeus Mozart. Ganz zart und sanft gespielt von Elisabeth Leonskaja im Eröffnungskonzert des Kissinger Sommers am 12. Juni. Neben den regelmäßig gastierenden Weltstars der Klassik trägt natürlich auch der Ort selbst zum großen Erfolg des Festivals bei. Bad Kissingen, das UNESCO-Welterbe mit seiner stilvollen Bäderarchitektur. Genau im Zentrum, zwischen Rosengarten, Kurpark und der idyllisch dahinfließenden Saale, liegt das Wahrzeichen der Stadt, der Regentenbau, ein Ensemble aus Konzertsälen, Bibliothek, Café und Säulengängen zum Flanieren. Im jüngsten Gebäude des Kurensembles befindet sich der große Konzertsaal mit seiner Vertäfelung aus handgeschnitztem Kirschholz und mit seiner legendären Akustik, die zu den besten weltweit zählt. Zurück zu den Wurzeln, hieß es heuer beim Kissinger Sommer. Bei seiner Gründung vor 40 Jahren richtete das Festival den Blick bewusst über den eisernen Vorhang hinweg und lud jedes Jahr Musikerinnen, Musiker und Orchester aus Osteuropa ein. Das erste Gastland war 1986 Ungarn. Daran erinnert das Budapest Festival Orchestra in diesem Jahr bei seinem Auftritt. Aus diesem Konzert nun die Rheinische Symphonie von Robert Schumann. Am Pult steht Chefdirigent Ivan Fischer.

0: Das ARD Radio Festival, heute präsentiert von BR Classic mit zwei Konzerten vom Kissinger Sommer. Das war soeben das Budapest Festival Orchestra unter der Leitung von Ivan Fischer mit Robert Schumanns dritter Symphonie, der Rheinischen. Eine Aufnahme vom Eröffnungskonzert am 12. Juni. Vor 40 Jahren wurde der Kissinger Sommer nur wenige Kilometer von der innerdeutschen Grenze entfernt gegründet. Die Vision damals? Eine kulturelle Brücke über den eisernen Vorhang hinweg zu bauen. Auch die Tschechische Philharmonie gehört zu den osteuropäischen Orchestern, die oft im idyllischen Kurstädtchen an der Fränkischen Saale zu Gast waren. Heuer besuchten sie den Regentenbau mit seiner akustisch herausragenden Holzvertäfelung am 4. Juli. Am Pult stand die ukrainisch-finnische Dirigentin Dalia Stasewska. Sie hatte ihre Karriere als Orchestermusikerin begonnen, weil der Beruf der Dirigentin ihr als junger Frau undenkbar erschienen war.
1: It is funny to think how different world was still 15 years ago.
2: Es ist schon komisch, wie anders noch die Welt vor 15 Jahren war. Man sah keine Dirigentinnen am Pult. Niemand hat mich ermutigt, über das Dirigieren nachzudenken, obwohl ich als Orchestermusikerin mit den Partituren herumgelaufen bin und sogar in den Pausen immer zum Dirigenten gegangen bin und versucht habe, seine Eintragungen zu kopieren. Das hat mich immer fasziniert. Alles, was ich hörte, war, dass Frauen nicht dirigieren können. Aber dann war ich etwa 21 oder 22 und habe zum ersten Mal eine Dirigentin gesehen. Ich erinnere mich noch an diesen Moment. Ich dachte, wow, sie sieht ja aus wie ich. Vielleicht kann ich das auch.
1: And I remember still that moment. I was like, wow, somebody looks like me. Maybe I can do it.
0: Und sie kann es. Hier ist Dalia Stasewska mit der Tschechischen Philharmonie in der Tondichtung Don Quixote von Richard Strauss. Die Solisten sind Eva Krestova, Bratsche, und Daniel Müller-Schott, Cello.

0: Sie sind alle dabei. Rosinante, der klapprige Gaul, Sancho Panza, der treue Knappe und natürlich Don Quixote, der heruntergekommene Landadlige, der die ritterliche Ehre gegen ihren Niedergang verteidigt. Wenn nötig, gegen Windmühlen. Das war die gleichnamige Tondichtung von Richard Strauss. Dalia Staševská dirigierte die Tschechische Philharmonie. Die Soli spielten Eva Krestova, Bratsche, und Daniel Müller-Schott, Cello. Sie hören das ARD-Radio-Festival von BR Classic. Wir sind heute zu Gast beim Kissinger Sommer. Seit 40 Jahren lockt das Festival die Crème de la Crème der Klassikszene in die idyllische Kurstadt am Fuß der Rhön. Im Schatten der Bäume, erfüllt vom Duft der blühenden Rosen, flanieren Besucherinnen und Besucher vorbei an den prachtvollen Gebäuden in der stilvollen Bäderarchitektur. Durch seine zentrale Lage war Bad Kissingen einst ein Treffpunkt der europäischen High Society, bis die Teilung Deutschlands die Region zum Zonenrand machte. Diese Randlage wurde vor 40 Jahren durch den Kissinger Sommer kulturell aufgebrochen. Und bis heute finden hier Ost und West in der Musik zusammen. Dalia Staševská vereint diese beiden Pole in ihrer Person. Sie ist in der Ukraine geboren und lebt seit ihrer Kindheit in Finnland. Wenn sie mit der Tschechischen Philharmonie auftritt, darf natürlich der Hauskomponist des Orchesters nicht fehlen.
1: Definitely Dvořák's music is in their DNA.
2: Definitiv ist Dvořáks Musik in ihrer DNA. Sie kennen sie in- und auswendig. Aber was mir am meisten Freude bereitet, ist der Klang. Das ist etwas, das man anderen Orchestern nicht beibringen kann. Entweder man hat es oder man hat es nicht. Und sie haben diesen tschechischen Klang. Er hat viel Wärme, aber er hat auch viel Charakter.
0: Der vielgerühmte tschechische Klang. Nun zu erleben in der Symphonie Nummer 8 von Antonín Dvořák.

0: gespielt von der Tschechischen Philharmonie Prag unter der Leitung von Dalia Staševská. Eine Aufnahme vom 4. Juli beim Kissinger Sommer, der in diesem Jahr sein 40-jähriges Jubiläum feiert. Das war der Konzertabend im ARD Radio Festival, präsentiert von BR Klassik.
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2: Einen wunderschönen guten Abend wünscht Ihnen Ulla Reichelt. Ich begrüße Sie zu einem Konzert aus dem schönen Moritzburg bei Dresden. Denn hier findet seit dem 7. August bereits zum 34. Mal das angesehene und populäre Moritzburg-Festival für Kammermusik statt. Und heute sendet MDR Klassik für das ARD-Radio-Festival live aus der Evangelischen Kirche von Moritzburg, der ehemaligen Jagdresidenz, Residenz des sächsischen Kurfürsten August des Starken. Der neobarocke Kirchenbau wurde von 1902 bis 1904 errichtet und wird mit seiner weithin sichtbaren Kuppel auch gern als kleine Frauenkirche bezeichnet. Die Tickets für die Kammermusikkonzerte waren in diesem Jahr wieder sehr schnell vergriffen. Auch heute Abend ist bei uns bis auf den letzten Platz alles ausverkauft. Und hier erlebt man ebenso sowohl arrivierte als auch junge Künstler und hört neben bekanntem Repertoire auch weniger Bekanntes. Kammermusik von Wolfgang Amadeus Mozart, Bela Bartok und Johannes Brahms steht heute auf dem Programm. Und wie es beim Moritzburg-Festival üblich ist, wird jedes Stück in einer anderen Besetzung dargeboten. Die Mitwirkenden lieben und genießen es und das Publikum hat seine Freude an dieser lebendigen Art zu musizieren. Für Mozarts Streichquintett D-Dur, Köchelverzeichnis 593, sind nun auf die Bühne gekommen Claire Wells, Violine und Fiona Kung-Hu, Violine, Nikolaus Svensson Viola und Lars Ander Tomter Viola und Andre Ionica Violoncello. Es sind Musiker aus den USA, Dänemark, Norwegen und Rumänien, die nun unser Live-Konzert vom Moritzburg-Festival eröffnen.

ARD Radio Festival 2026, heute von MDR Klassik aus Moritzburg, vom Moritzburg Festival. Zu Beginn hörten Sie das Streichquintett D-Dur Köchelverzeichnis 593 von Wolfgang Amadeus Mozart, gespielt von Claire Wells und Fiona Kung Hu Violine, Nicolas Svensson und Lars Ander Tomter Viola und André Ionica Violoncello. Das ist ein Stück, das Mozart 1790 für einen Kammermusikabend in seiner neuen Wohnung in Wien geschrieben hat. Rauensteingasse 8, Mozarts Sterbehaus. Anlass war die Verabschiedung von Josef Haydn, der am nächsten Tag nach Hamburg aufbrach. So steckt in dieser Komposition nicht nur Mozarts typische Frische voller witziger Einfälle und beschwingter Spielereien, sondern auch, vor allem in dem getragenen zweiten Satz, eine tiefe Traurigkeit, die einem richtig zu Herzen geht. Bei dieser Verabschiedung des Freundes handelte es sich, was damals keiner ahnen konnte, sogar um einen Abschied für immer. Haydn und Mozart sahen sich danach nie wieder. Dass unser heutiges Konzert mit einem Werk aus Mozarts Wiener Jahren begann, das ist alles andere als Zufall. Denn der Abend trägt die Überschrift Donau. Flüsse sind es nämlich in diesem Jahr, die das Festival thematisch aufteilen. Jedes Konzert steht unter dem Motto eines bestimmten Stromes, der die Idee für die Programmauswahl liefert. So gibt es Konzerte, die unter anderem der Neva oder der Weichsel gewidmet sind oder auch dem Rhein und der Elbe. Bei der Vorbereitung des Programms war noch nicht daran zu denken, dass diese Flüsse bald unter immenser Trockenheit leiden werden. Die schöne blaue Donau kann natürlich bei einem Musikfest mit Parallelen zu Flüssen nicht fehlen. Und aufgrund der immensen Musikgeschichte Wiens ergab das gewaltige Repertoire sogar zwei Donau-Konzerte. Donau 1 fand bereits gestern statt, mit Werken von Franz Schubert und auch mit Brahms, hören wir nachher auch noch, und mit Mozart. Donau 2, also heute, und da hören wir jetzt Musik von Béla Bartók, denn die Donau fließt natürlich auch durch Ungarn. Die Interpreten sind hier Musiker aus Brasilien, Großbritannien und Hamburg. Guido Santana, Violine, Julian Bliss, Klarinette und Anton Gerzenberg, Klavier. Kontraste heißt das Stück, das einen Dialog zwischen altungarischer Musikfolklore und Jazz-Elementen darstellt. Die Sätze sind überschrieben mit Werbung Kosch, Werbetanz, Prienrö, Entspannung und dann kommt der dritte Satz, da wird nochmal, wie es von Béla Bartók vorgesehen ist, nochmal ein Instrument gestimmt, Schäbesch, der schnelle Tanz. Béla Bartóks Kontraste entstanden 1939 in Budapest als Auftragswerk von Benny Goodman. Er ist uns in erster Linie als Jazzmusiker und Bandleader bekannt. Er erhielt aber auch eine Ausbildung als klassischer Klarinettist und besaß daher auch durchaus eine Affinität zur sogenannten ernsten Musik. Béla Bartók als Vertreter der Moderne lag ihm sogar sehr nah. Und als Bartók dann in die USA emigriert war, kam es dann in New York endlich auch zur ersten Aufführung der Kontraste. Béla Bartók übernahm selbst den Klavierpart, Benny Goodman spielte die Klarinette und Josef Shigeti die Geige. Und beiden hat er auch diese Komposition gewidmet. Ja, für die Kontraste von Béla Bartók wird hier noch ein kleiner Umbau vollzogen, weil es eben so ist, dass jetzt das Klavier hier eine Rolle spielt. Der Pianist Anton Gerzenberg, wir werden ihn in der Pause noch etwas besser kennenlernen. Wir hatten ihn vorhin zum Gespräch und werden das Interview auch dann nach diesem Stück von Béla Bartók noch senden. Aber jetzt kommen erstmal die Musiker auf die Bühne und das sind eben, ich wiederhole nochmal, Guido Santana, Violine, Julian Bliss, Klarinette und Anton Gerzenberger am Klavier. Wir müssen noch mal gucken, ob die Instrumente noch mal gestimmt werden müssen für das nächste Stück. Und es könnte dann aber auch bald losgehen. Die drei sind da und jetzt wird erst noch mal am Notenständer etwas reguliert, weil er ein bisschen zu tief eingestellt ist, zu hoch. Geige noch mal abgelegt, jetzt wird noch mal gestimmt. Ja, die Besucher sind hier natürlich sehr geneigt und finden auch dieses Erlebnis des lebendigen Musikerlebens sehr interessant. Und es könnte sein, dass es nun losgeht. Béla Bartók, Kontraste.

Jatzige und volkstümliche Elemente verschmolzen auf faszinierende Weise miteinander. Kontraste von Béla Bartók mit den Sätzen Werbunkosch, Pienö und Shebesh. Werbetanz, Entspannung und schneller Tanz. Gespielt von Guido Santana Violine, Julian Bliss Klarinette und Anton Gerzenberg Klavier. Ein Werk, das die Reise Bartóks ins Exil begleitete. In Budapest schon entstanden, in New York dann aufgeführt. Von der Flucht vor dem Nationalsozialismus in Europa hatte sich der Komponist von dem Schritt nach Amerika zu gehen ein besseres Leben erhofft. Es aber auch skeptisch betrachtet und als Sprung ins Ungewisse aus dem gewusst Unerträglichen bezeichnet. Der große amerikanische Traum erfüllte sich wirklich nicht. Seine Lebenssituation blieb ungewiss. Er war kaum bekannt, fühlte sich in den USA fremd und trotz einiger lukrativer Kompositionsaufträge lebte Béla Bartók in New York am Existenzminimum. Dann kam noch seine Leukämieerkrankung dazu, durch die seine Arbeit beeinträchtigt wurde und er gezwungenermaßen größere Schaffenspausen einlegen musste. 1945 ist er dann bereits gestorben. Posthum wurde ihm 1984 aufgrund seiner besonderen Bedeutung für die Musik ein Grammy zuerkannt. Posthum wird nun auch seine Musik geehrt und gespielt, wie hier beim Moritzburg-Festival.

0: konzipiert am Anfang, dass wir tolle Musiker zusammenbringen und sehen, was passiert. Inzwischen guckt sehr viel Publikum zu, über 6000 Gäste, für wow. Kammermusik viel. Und die sind super glücklich. Gestern Abend hat auch hier die Kirche in Moritzburg, wir mussten ja wegen des Regens in die Kirche gehen, getobt nach dem Schubert-Quartett. Und ich freue mich dann nur. Ich sitze dabei und freue mich, dass die Musiker in fantastischer Form sind und tolle Leistungen abliefern, das Publikum begeistert ist. Ich bin dann zufrieden, wenn die Musiker es genießen und das Publikum das Gefühl hat, sie sind bei einigen Sternstunden dabei. Das muss auch nicht jede Aufführung eine Sternstunde sein, aber es sind dann doch in fast jedem Konzert 1 bis 2 Aufführungen, die so gut gelingen, dass man sagt, so gut hat man das vielleicht lange nicht gehört.
1: Das Moritzburg-Festival bietet wieder all das, was Konzertbesucher und Musiker gleichermaßen seit Jahrzehnten lieben. Die Begegnung mit internationalen Künstlern, die durch Besetzung und Repertoire interessant gestalteten Musikabende, die Moritzburg-Festival-Akademie, die ihre Frau Mira Wang leitet. Die diesjährige Festivalauflage wartet aber auch mit einigen Neuerungen auf. Es wurde das Format einer Carte Blanche eingeführt und Musik aus Zeiten von Glenn Miller und Elvis ist für das Festival ausgewählt worden, wie ich gelesen habe.
0: Also neue Ideen sind ganz wichtig für jedes musikalische Unterfangen. Ob man selbst spielt oder ob man programmiert, immer neue Ideen. Man muss neue Ideen haben. Daran krankt es bei mir nicht. Es ist bei mir fast wie eine Art, im Gegenteil, es ist fast eine Krankheit, dass ich zu viele Ideen habe. Und mein Team muss damit irgendwie umgehen. Und Carte Blanche war eine Idee, weil ich ja wirklich alle Programme mache und dann auch noch, was auch wichtig ist, dass einer das macht, die Spieler zusammensetzt. Also wer spielt was, damit eine gute Chemie, eine gute Ausgewogenheit in den Gruppen da ist und wir die Chance, dass es eben eine Sternstunde gibt, erhöhen. Und Carte Blanche war so gedacht, jetzt könnt ihr Musiker mal euch was aussuchen. Ihr könnt euch auch wünschen, mit wem ihr das spielen wollt. Und das habe ich praktisch meine Programmhoheit in die Hände der Künstler gegeben. Und das hat tolle Resultate.
1: Und das ist in jedem Konzert so?
0: Nein, ein Carte Blanche-Konzert gab es. Okay. Das Publikum hat es sehr schön aufgenommen. Die kamen abends hin, hatten keine Ahnung, was gespielt wird. Und dann haben die Musiker, die die Stücke ausgewählt haben, die auch angesagt und auch erzählt, warum sie die Stücke ausgewählt haben. Es war also eine sehr persönliche Veranstaltung.
1: Und ist da diese Musik aufgetaucht von Glenn Miller und Elvis?
0: Nein, die ist in diesem Konzert nicht aufgetaucht. Da haben wir aber zum Beispiel Schönbergs Ode an Napoleon aufgeführt. Ein Werk, was hochinteressant ist. Und Nicolas Svensson, der eigentlich Bratscher ist, hat das auswendig rezitiert, den Text von Lord Byron. Und das war wirklich eine ganz wichtige Aufführung des Festivals. Und vielleicht ein Stück, wo das Publikum vielleicht die Tickets gar nicht so gerne gekauft hätte, Schönberg. Ach so. Aber dann ganz begeistert war, als sie es gehört hat. Mhm. Die anderen beiden Stücke, Glenn Miller und Elvis, das kommt von einem CD-Projekt, was ich auch mit einem Moritzburg-Festival-Ensemble, viele der Musikerinnen und Musiker sind in diesem Jahr auch hier, in Berlin aufgenommen habe. Ein Album zu meiner Jugend in Ost-Berlin. Und meine Schwester hat immer Elvis gehört und neben mir, und ich habe damals eher die Nase gerümpft und erst später verstanden, dass sie da einen sehr guten Geschmack hatte, weil Elvis wirklich ein Genie war. Und wir haben also dann einen Elvis-Song arrangiert für ein Klavierquintett und den haben wir aufgeführt, I Can't Help Falling in Love, und den gibt es auch schon als Single auf allen Plattformen. Mhm. Und da spielt eben auch das Moritzburg Festival Ensemble. Und der Glenn Miller kommt von einem, auch einer interessanten Geschichte, von dem Lied Der Sonderzug nach Pankow von Udo Lindenberg, mit dem ich auch aufgewachsen bin. Die heimliche DDR-Hymne, haben wir immer gesagt. Also dieses sehr mutige. Und da liegt der Chattanooga Choo-Choo drunter. Und der ist nun von Glenn Miller immer aufgeführt worden, obwohl er ihn nicht komponiert hat, auch er nicht. Nein. Und das hat uns dann veranlasst, diesen Chattanooga Choo-Choo oder den Sonderzug nach Pankow eben hier aufzuführen für Cello und Klavier. Auch das ist ein Teil des CD-Projektes eigentlich.
1: Und vielleicht werden in den nächsten Jahren auch Musiker aus dem Pop- oder Jazzbereich eingeladen. Die Kontraste von Béla Bartók im heutigen Programm erzählen ja auch eine Crossover-Geschichte, die sich gern jederzeit wiederholen lässt. Ne? Noch 1, 2 Worte zum roten Faden des diesjährigen Festivals. Flüsse, alles im Fluss. Das Motto hat einige tiefere Gedanken.
0: Ja, wir hatten im letzten Jahr diese Städte, also musikalische Zentren, in denen natürlich viel Kammermusik entstanden sind. Viele große Werke sind in Wien entstanden oder auch in Dresden oder Hamburg. Und so haben wir es ein bisschen gebündelt nach Städten. Auch London, Paris war natürlich dabei. Und in diesem Jahr haben wir an Flüsse gedacht, weil Flüsse natürlich entlang der musikalischen Zentren, die Künstler immer inspiriert haben, ob Maler, ob Komponisten, die Flüsse waren eine große Inspirationsquelle. Und in diesem Jahr haben wir gemerkt, die Flüsse sind nicht immer unbedingt voll mit Wasser. Es ist keine Selbstverständlichkeit mehr. Also die Gedanken an die Umwelt haben wir natürlich in Moritzburg immer, wenn wir auf der wunderbaren Schlossterrasse spielen und wir sehen um uns herum die Natur.

0: und die Natur ist uns wichtig, ist für uns auch Inspiration. Insofern ein Thema, was mehrere Quellen hat.
1: Jan Vogler, bevor die Gedanken zum nächsten Festivaljahrgang und vorher noch zum 50. Jubiläum der Dresdner Musikfestspiele 2027 wandern, deren Intendanz Sie gerade für weitere 5 Jahre übernommen haben. Was passiert noch bis zum kommenden Wochenende beim Kammermusikfestival hier in Moritzburg und in Reichenbach und in Dresden?
0: Es gibt noch viel. Wir haben ein großes Orchesterkonzert mit dem Akademieorchester im Kulturpalast, das schon fast ausverkauft ist am Samstagabend. Wir fahren auch mit dem Orchester einen Tag auf Tournee in das wunderbare König-Albert-Theater in Bad Elster. Mhm. Und wir haben gleichzeitig hier noch weitere Kammermusikkonzerte auf der Terrasse und natürlich das bekannte Abschlusskonzert mit dem Mendelssohn-Oktett. Aber zum Beispiel auch Werke am Freitagabend wie das wunderbare Reger-Klarinettenquintett mit dem wunderbaren Julian Bliss an der Klarinette, dem britischen Klarinettisten. Sollte man nicht verpassen. Also es gibt noch vieles zu entdecken und wir freuen uns noch auf viele schöne Tage hier in Moritzburg.
1: Wir uns alle auch noch. Aber ich habe noch eine Frage. Ja. Beim letzten Stück heute Abend, dem Klavierquintett von Brahms, spielen auch Guido Santana und Lars Ander Tomter und die Geigerin Hina Kung-Hu, deren Schwester Fiona für eine der Violinen im ersten Stück, dem Mozart-Quintett, ausgewählt wurde. 2 Schwestern aus den USA, die auch als Duo arbeiten, auftreten. Genau das Richtige für Ihr Festival, das hier auch im übertragenen Sinne eine familiäre Atmosphäre bildet und man sich in Moritzburg und Umgebung schnell heimisch fühlt. Wie haben Sie die kennengelernt?
0: In New York. Sie wohnen auch wie ich in New York und wir haben uns dort kennengelernt. Sie kamen zu einem meiner Konzerte und wir sind dann hinter der Bühne ins Gespräch gekommen. 2 wahnsinnig professionelle junge Damen, die also mit 19 und 21 Jahren jedes Stück perfekt vorbereitet in die Proben mitbringen, jede Partitur verstehen, immer in der Probe voll konzentriert sind. Ina hatte eine kleine Erkältung, das hat sie so versteckt, sie hat also die entsprechenden Pillen offensichtlich eingenommen und gar nichts schauen lassen. Es sind 2 wirklich Vollprofis in ihrem Alter, auch ganz, ganz hochbegabte junge Musikerinnen. Und auch Guido Santana, ein brasilianischer Geiger, der in Kronberg studiert, ein ganz großes Talent in meinen Augen. Und sowas mischt sich dann mit Lars Ander Tomter an der Bratsche, der natürlich schon das Repertoire für 50 Jahre jetzt kennt, ungefähr, ja, für 50 Jahre kennt, oder sagen wir 40. Und natürlich so eine Art Fels in der Brandung ist. Also es ist wirklich eine sehr, sehr schöne Kombination. Auch Anton Gerzenberg am Klavier. Junge, sehr begabte und sehr inspirierte junge Solistinnen und Solisten und dazu ein paar erfahrene alte Hasen, die auch in jedem Fall immer eine Antwort haben, wenn eine gesucht wird. Aber oftmals lassen gerade Lars und ich, auch Lars, die jungen Leute diskutieren und wir mischen uns erstmal nicht ein, weil dieser Prozess des Diskutierens uns auch interessiert und auch für alle wichtig ist. Also wir machen keine Abkürzung und sagen, wir wissen, wie es geht. Das tun wir nicht.
1: Herzlichen Dank, lieber Jan Vogler. Und alles Gute und viel Freude weiterhin beim Moritzburg Kammermusikfestival.
0: Dankeschön.

0: Und jetzt begrüße ich Anton Gerzenberg.
1: Ja, hallo.
0: Herr Gerzenberg, Sie kommen ebenfalls, genau wie Jan Vogler, und die Schwestern Fiona und Hina Kuang-Yu aus einer Musikerfamilie. Bei Ihnen zu Hause gingen und gehen die größten Musiker unserer Zeit ein und aus. Ihre Mutter ist eine berühmte Pianistin, Ihr Vater Trompeter und Kapellmeister, Ihr älterer Bruder ist ebenfalls Pianist. Mit ihm konzertieren Sie als Duo Gerzenberg. Jetzt sind Sie zum ersten Mal beim Moritzburg-Festival mit dabei. Wie erleben Sie diese hier gelebte musikalische Dynamik?
1: Ja, ich finde es einfach wunderschön, auch mal jetzt, also normalerweise spiele ich eher als Solist und dann reist man immer durch die Welt und ja, ist eben alleine im Hotelzimmer. Und hier haben wir sind alle im gleichen Hotel und wir haben unseren Probenplan, aber dazwischen können wir dann plaudern oder mal ein Käffchen zusammen trinken. Und okay, musikalisch gibt es uns dann aber einfach die Freiheit, dass wir mal zusammen arbeiten können, alle arbeiten miteinander. Wir wissen im Vorhinein gar nicht, wer mit wem spielt. Da wird man auch mal aufgesplittet. Also die Fiona und die Ina spielen eigentlich fast gar nichts nur zusammen, sondern die werden immer auch aufgesplittet. Und das ist einfach schön, dass wir können neue Freundschaften knüpfen.
0: Sind das alles neue Kollegen für Sie?
1: Also die meisten schon. Also ja, weil Jan hatte mich in diesem Jahr kennengelernt. Wir hatten in Wien bei einer Abo-Präsentation hatte ich gespielt und er hat mich dann von einem Stück mal gehört und dann meinte, willst du nicht auch mal nach Moritzburg kommen? Das war eigentlich sehr schön, ja.
0: Sie sind 1996 geboren, spielen aber schon über 25 Jahre Klavier, was ich wahrscheinlich als Sohn von Lilia Silberstein auch so gehört. Sie hatten selbst großartige Lehrer an der Musikhochschule in Köln. Aber lernt man bei so einem Event wie beim Moritzburg-Festival nicht auch noch dazu, erlebt eine Bereicherung für die eigene Entwicklung?
1: Also wir haben eben den Austausch der Generationen und wie man sieht, also wir haben in unserem Brahms-Quintett mit Guido Santana und Ina die Jungen vertreten und dann auf der anderen Seite dann Lars Anders Tomter an der Viola und Jan Vogler am Cello. Und so eben dieser Austausch, den wir dann haben, ist voll schön. Und dann gleichzeitig haben wir die Jungen, die eben auch etwas Neues dazu beitragen können.
0: Also genau, das hatte Jan Vogler auch schon bestätigt.
1: Ach schön, ja, also es ist eben eine Bereicherung, glaube ich, für uns alle. Und das ist
0: Wie geht's denn weiter bei Ihnen? Was steht nach diesem Festival an? Reisen Sie gleich zum nächsten Event? Oder gibt es auch mal Urlaub oder gab es den schon?
1: Ja, Urlaub ist immer schwierig im Sommer für Musiker, weil wir haben also jetzt zum Beispiel bin ich auch 2 Wochen hier in Moritzburg und immer so die Festivals, dann sucht man sich dann die 3-4 Tage, die es halt so gibt. Aber jetzt nach Moritzburg habe ich ein bisschen Pause, das ist schön. Und dann im September geht es dann weiter, fahre ich auf eine Rezitaltournee nach Schweden. Wir haben ein schönes Familienkonzert in Wien im großen Saal, im Konzerthaus mit der Martha Agerich außerhalb der Familie. Aber meine Mutter spielt und mein Bruder spielt. Und wir haben dann alle verschiedene Duos und Trios und Quartette, die wir an 2 Klavieren machen können.
0: Ja, großartig. Ja, danke auch Ihnen für das Gespräch, so kurz bevor es hier wieder losgeht. Lieber Anton Gerzenberg, weiterhin viel Erfolg und wunderbare Konzerte auch hier
1: vielen,
0: noch
1: vielen
0: in
1: Dank,
0: Moritzburg.
1: Ja. Dankeschön.

waren das mit den Fantasiestücken Opus 73 von Robert Schumann. Das ARD-Radio-Festival ist heute zu Besuch beim Moritzburg-Festival. In Moritzburg, das bekannt ist durch sein wunderschönes Schloss, bereits im 16. Jahrhundert ließ Herzog Moritz von Sachsen einen Bau im Renaissance-Stil errichten und Kurfürst August der Starke wollte es dann noch etwas gewaltiger haben und beauftragte 1723 Matthäus Daniel Pöppelmann, den Bau zu einem prächtigen Barockschloss umzubauen. Eine prachtvolle Allee entstand, auf der man von Weitem bereits das märchenhafte Schloss sehen kann. Gebäude und Umgebung wurden auch in den 1970er Jahren für die Dreharbeiten der drei Haselnüsse für Aschenbrödel genutzt. Daran erinnern ein goldener Aschenputtelschuh auf einer der Treppen und vor allem in den Wintermonaten aber ganzjährig auch per App eine Märchenausstellung im Inneren des Schlosses. Hier in der nahegelegenen Kirche in Moritzburg kommen wir nun zum letzten Stück dieses Konzertes unter dem Motto Donau 2 zum Klavierquintett F-Moll Opus 34 von Johannes Brahms. Mehrfach hatte der Komponist die Besetzung geändert. Zunächst war es ein Streichquintett, dann entstand zum Beispiel auch die Variante für zwei Klaviere, die Brahms gemeinsam mit Clara Schumann in Baden-Baden aufführte, zum Entzücken der Landgräfin Anna von Hessen. Die Idee für ein Klavierquintett entstand 1864, die erste Aufführung fand 1865 statt in Basel. Bei uns in Moritzburg sitzt also jetzt Anton Gerzenberg am Flügel, Guido Sant'Anna und Fionas Schwester Ina Kung-Hu spielen Violine, Lars Anders Tomter Viola und Jan Vogler Violoncello. Das Klavierquintett F-Moll, Opus 34 von Johannes Brahms.

0: Beim Moritzburg-Festival hörten Sie nach Kammermusik von Wolfgang Amadeus Mozart und Bela Bartok das Klavierquintett F-Moll Opus 34 von Johannes Brahms in der Besetzung mit Anton Gerzenberg Klavier, Guido Santana Violine, Ina Huong Hu Violine, Lars Anders Tomter Viola und Jan Vogler Violoncello. Der Festivalchef sorgt nicht nur Jahr um Jahr für ein gut organisiertes Treffen experimentierfreudiger Musikerinnen und Musiker, sondern auch für immer wieder neue Ideen bei der Repertoireauswahl für die kleinen Besetzungen und die großen. 23 internationale Solisten aller Generationen wurden in diesem Jahr eingeladen, um entlang musikalischer Flusslandschaften das Publikum auf eine Reise um die Welt einzuladen. In der Moritzburg-Festival-Akademie erhielten 41 junge Musiker aus 18 Nationen die Möglichkeit, Erfahrungen zu sammeln, zu lernen, mit höchster Konzentration, aber auch mit Freude und Spielfreude, die Formung von Kammermusikstücken in immer wieder neuen Besetzungen mitzugestalten. Bis zum 23. August dauert das Moritzburg-Festival noch an. Nach dem heutigen Abend rund um die Donau steht noch ein spannendes Konzert mit den Schwerpunkten Isar und Weichsel an, ein Matinee-Konzert, eine öffentliche Probe, das vielversprechende Konzert, alles im Fluss im Kulturpalast Dresden und das Abschlusskonzert hier in der Kirche Moritzburg, in der wir heute zu Gast waren. Ein Ausflug hierher nach Moritzburg lohnt sich aber auch, weil das Fasanenschlösschen ein Besuch wert ist, mit dem kleinsten, aber einzigen Leuchtturm Sachsens, in dem August der Starke früher rauschende Feste gefeiert haben soll und in dem heute Trauungen durchgeführt werden. Zu empfehlen sind auch das große Gestüt, das man 6 Tage die Woche besichtigen kann, und das ehemalige Wohnhaus von Käthe Kollwitz, das als Museum die Werke der bildenden Künstlerin ausstellt. Aus Moritzburg brachte MDR Klassik für das ARD Radio Festival ein Konzert vom Moritzburg Festival. Tonmeister der Übertragung war Michael Leverkus, Toningenieur Romualdas Urba. Mein Name ist Ulla Reichelt. Ich wünsche weiterhin einen angenehmen Abend und gebe zurück ins Funkhaus nach Leipzig zu meinem Kollegen Ben Garrett Hernandez.
1: Vielen Dank an unsere Kolleginnen und Kollegen in Moritzburg bei Dresden, wo dieser Tage des Moritzburg-Festivals stattfindet. Vielen Dank für dieses tolle Konzert, für diese Übertragung. Und wir können im Anschluss noch eine ganz andere musikalische Welt betreten, die Welt des gregorianischen Gesangs. Und dazu begrüßt sie Ben Garrett Hernandez. Wir wechseln an dieser Stelle in die Schweiz zum International Sacred Music Festival Fribourg oder auch Festival International National de Musique Sacrée. Wir befinden uns im deutsch-französischsprachigen Teil der Schweiz. Das Festival wurde 1986 gegründet und findet alle 2 Jahre Anfang Juli statt. Musikalischer Schwerpunkt ist die Gregorianik und der wichtigste Aufführungsort ist die Saint-Michel-Kirche. 1580 wurden hier die ersten Meister für den Kirchenbau gerufen. Heute zeigt sich vor allem der Innenraum in schönstem Barock mit viel Gold und Stuck. Die Kirche wird durch ein großes Deckengemälde geprägt, das den Blick zum Himmel freizugeben scheint und nahe der Orgelempore den Sündenfall zeigt. Das Festival in Fribourg lässt das Publikum nicht nur alte Musik, Gregorianik, hören, sondern verbindet inzwischen die historische Klangwelt mit zeitgenössischer Musik. Denn das Festival veranstaltet regelmäßig einen Kompositionswettbewerb. Das Werk, das den ersten Preis erhalten hat, kommt dann auch zur Aufführung. Am 7. Juli fand also in Fribourg ein Konzert des belgischen Ensembles Grand de la Voix statt. Das Programm trug den Titel Media Vita in Morte Sumus. Das bedeutet übersetzt, mitten im Leben sind wir im Tod. Und ist der Beginn eines gregorianischen Chorals, eigentlich ein Vergänglichkeitsgebet. Doch der Text und die eindringliche Melodie galten im späten Mittelalter teilweise als machtvoll und wurden als magische Formel, also als Fluch gegen Feinde, missbraucht. So sah sich die kirchliche Obrigkeit gezwungen, den Text zu verbieten. Der missbräuchlichen und aggressiven Verwendung musste da ein Riegel vorgeschoben werden und so bedurfte es in der Folgezeit einer besonderen Erlaubnis, Media Vita aussprechen zu dürfen oder gar zu singen. Das neue Programm von Grain de la Voix erkundet nun eben dieses Erbe von Media Vita anhand von Vertonungen der Renaissance-Komponisten Nicolas Gombert, Ludwig Senfel, Gregor Lange, Orlando Di Lasso, Jakobus de Kerle und weiteren. Ganz zum Schluss auch eine Neukomposition von Antoine Gabriel Brun. Er ist der aktuelle Preisträger des Festival-Kompositionswettbewerbs. Das belgische Ensemble macht in diesem Konzert erlebbar, wie groß die Magie des teilverbotenen Gesanges schon in der Renaissance war, wie ambivalent, welche beschwörende Dimension hier bis heute schlummert. Verstärkt wird diese Wirkung, indem das Ensemble zwei Solisten eingeladen hat, die vor und zwischen den gregorianischen Gesängen Passagen auf Naturhörnern spielen. Pierre-Antoine Tremblay und Christopher Price bringen so eine herbe Schönheit in das Kirchenschiff. Ihre Darbietungen verstärken den Sog, der in dem lateinischen Text zu lauern scheint. Hören wir also nun diverse Vertonungen von Media Vita in Mortis Sumus. Zu Beginn erklingen Werke von Nicolas Gombert, Ludwig Senfel und John Shepherd. Es singen die Sänger und Sängerinnen von Grain de la Voix. Die Leitung hat Björn Schmelzer, der das Ensemble 1999 gegründet hat. Doch zu Beginn Naturhorntöne, die zu diesem besonderen Ereignis zu rufen scheinen.

Ein Auszug aus dem atmosphärischen Konzert des Ensembles Grain de la Voix unter der Leitung von Björn Schmelzer. Die Sängerinnen und Sänger präsentierten Werke, die dem gregorianischen Gesang Media Vita in Mortis Sumus verbunden sind. Mit dabei Werke von Nicolas Gombert, Ludwig Semmler,

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1: Ganz herzlich willkommen. Am Mikrofon begrüßt Sie Susanne Kruse zum ARD Radio Festival. Präsentiert von WR Klassik. Wir feiern heute 40 Jahre Kissinger Sommer. Das Klassikfestival im idyllischen und modernen Kurort Bad Kissingen in Unterfranken, wo einst bayerische Könige und russische Zaren zur Kur weilten. Eine der ersten Künstlerinnen, die vor 40 Jahren aufgetreten sind, war die Pianistin Elisabeth Leonskaja. In diesem Jahr kehrte sie zurück, um das Festival am 12. Juni zu eröffnen. Und immer noch schwärmt sie von der Atmosphäre rund um den Kurpark.
2: Ich habe sehr präzise in Erinnerung eigentlich diesen Park, diese Gebäude, alles. Und immer wieder, wenn ich komme, ich sehe, es hat sich nichts geändert, außer dass wahrscheinlich die Bäume sind höher geworden und fühlen sich noch wohler. Habe ich jedes Mal das Gefühl, wirklich so wunderschön und die Rosen blühen und es wird so gesorgt dafür, dass alles hier so schön ist.
1: Bevor wir Elisabeth Leonskaja später mit Mozart hören, startet das Budapest Festival Orchestra mit Sergei Prokofjew in den Abend. Seine Ouvertüre über hebräische Themen bezieht sich auf das diesjährige Motto Mazel Tov, mit dem der Kissinger Sommer an die einst blühende jüdische Gemeinde in der Stadt erinnert. Es dirigiert Ivan Fischer.

0: Die Ouvertüre über hebräische Themen von Sergei Prokofjew. Ein Statement zu Beginn des Kissinger Sommers. Denn das Festival erinnert mit seinem Motto Mazel Tov an die einst blühende jüdische Gemeinschaft des unterfränkischen Kurorts. Ivan Fischer dirigiert das Budapest Festival Orchestra beim Eröffnungskonzert am 12. Juni. Für den Kissinger Sommer ist es ein Jubiläumsjahr. 1986, vor 40 Jahren, fand die erste Ausgabe statt. Bad Kissingen liegt am Südrand der Rhön. Bis zur innerdeutschen Grenze waren es damals nur wenige Kilometer. Der Blick richtete sich im wirtschaftlich gebeutelten Zonenrand, wie es hieß, Richtung Osten. Es war die Zeit erster Anzeichen eines Tauwetters in den Ostblockstaaten. Für Bad Kissingen war das Festival ein Segen, weil es kulturell wieder ins Zentrum rückte, vor allem durch den Gedanken der Völkerverständigung über den eisernen Vorhang hinweg. Jedes Jahr stand ein osteuropäisches Land im Mittelpunkt des Programms, wie Intendant Alexander Steinbeiß erzählt.
1: Wir hatten im Jahr 1986 ja das Motto Europa in Kultur und Ungarn war das erste Gastgeberland des Kissinger Sommers. Natürlich war der Eiserne Vorhang noch ein integraler Bestandteil Europas. Wenn man jetzt mal zurückblickt, hat sich wahnsinnig viel getan. Das ist aber auch der Grund, weshalb wir das Budapest Festival Orchestra eingeladen haben, das Festival mit zwei Konzerten zu eröffnen.
0: Auch die Solistin des Abends war vor 40 Jahren beim ersten Kissinger Sommer schon dabei. Elisabeth Leonskaya, die russische Pianistin, die seit langem in Wien lebt. In diesem Jahr widmet sie sich Mozart, von dem sie in höchsten Tönen schwärmt.
2: Mozart ist so weit von uns, es ist so ideal, diese Musik. Und besonders dieses C-Moll-Konzert, dieses Tragik, aber das voll Leben. Und das wirklich zu erreichen, es ist für uns Menschen wirklich große Aufgabe beim Arbeiten und auch im Moment der Aufführung.
0: Das Klavierkonzert in C-Moll, Köchelverzeichnis 491 von Wolfgang Amadeus Mozart mit Elisabeth Leonskaya und dem Budapest Festival Orchestra. Leitung Ivan Fischer.

Elisabeth Leonskaja und das Budapest Festival Orchestra mit dem Klavierkonzert in C-Moll, Köchelverzeichnis 491 von Wolfgang Amadeus Mozart. Ivan Fischer dirigiert beim Eröffnungskonzert des Kissinger Sommers am 12. Juni. Das Publikum wollte Elisabeth Leonskaja, eine wahre Grande Dame des Klavierspiels, nicht ohne Zugabe gehen lassen. Hier ist sie mit dem Andante aus Mozarts Klaviersonate Nummer 16 in C-Dur. Köchelverzeichnis 545.

Ein träumerisches Andante von Wolfgang Amadeus Mozart. Ganz zart und sanft gespielt von Elisabeth Leonskaja im Eröffnungskonzert des Kissinger Sommers am 12. Juni. Neben den regelmäßig gastierenden Weltstars der Klassik trägt natürlich auch der Ort selbst zum großen Erfolg des Festivals bei. Bad Kissingen, das UNESCO-Welterbe mit seiner stilvollen Bäderarchitektur. Genau im Zentrum, zwischen Rosengarten, Kurpark und der idyllisch dahinfließenden Saale, liegt das Wahrzeichen der Stadt, der Regentenbau, ein Ensemble aus Konzertsälen, Bibliothek, Café und Säulengängen zum Flanieren. Im jüngsten Gebäude des Kurensembles befindet sich der große Konzertsaal mit seiner Vertäfelung aus handgeschnitztem Kirschholz und mit seiner legendären Akustik, die zu den besten weltweit zählt. Zurück zu den Wurzeln, hieß es heuer beim Kissinger Sommer. Bei seiner Gründung vor 40 Jahren richtete das Festival den Blick bewusst über den eisernen Vorhang hinweg und lud jedes Jahr Musikerinnen, Musiker und Orchester aus Osteuropa ein. Das erste Gastland war 1986 Ungarn. Daran erinnert das Budapest Festival Orchestra in diesem Jahr bei seinem Auftritt. Aus diesem Konzert nun die Rheinische Symphonie von Robert Schumann. Am Pult steht Chefdirigent Ivan Fischer.

0: Das ARD Radio Festival, heute präsentiert von BR Classic mit zwei Konzerten vom Kissinger Sommer. Das war soeben das Budapest Festival Orchestra unter der Leitung von Ivan Fischer mit Robert Schumanns dritter Symphonie, der Rheinischen. Eine Aufnahme vom Eröffnungskonzert am 12. Juni. Vor 40 Jahren wurde der Kissinger Sommer nur wenige Kilometer von der innerdeutschen Grenze entfernt gegründet. Die Vision damals? Eine kulturelle Brücke über den eisernen Vorhang hinweg zu bauen. Auch die Tschechische Philharmonie gehört zu den osteuropäischen Orchestern, die oft im idyllischen Kurstädtchen an der Fränkischen Saale zu Gast waren. Heuer besuchten sie den Regentenbau mit seiner akustisch herausragenden Holzvertäfelung am 4. Juli. Am Pult stand die ukrainisch-finnische Dirigentin Dalia Stasewska. Sie hatte ihre Karriere als Orchestermusikerin begonnen, weil der Beruf der Dirigentin ihr als junger Frau undenkbar erschienen war.
1: It is funny to think how different world was still 15 years ago.
2: Es ist schon komisch, wie anders noch die Welt vor 15 Jahren war. Man sah keine Dirigentinnen am Pult. Niemand hat mich ermutigt, über das Dirigieren nachzudenken, obwohl ich als Orchestermusikerin mit den Partituren herumgelaufen bin und sogar in den Pausen immer zum Dirigenten gegangen bin und versucht habe, seine Eintragungen zu kopieren. Das hat mich immer fasziniert. Alles, was ich hörte, war, dass Frauen nicht dirigieren können. Aber dann war ich etwa 21 oder 22 und habe zum ersten Mal eine Dirigentin gesehen. Ich erinnere mich noch an diesen Moment. Ich dachte, wow, sie sieht ja aus wie ich. Vielleicht kann ich das auch.
1: And I remember still that moment. I was like, wow, somebody looks like me. Maybe I can do it.
0: Und sie kann es. Hier ist Dalia Stasewska mit der Tschechischen Philharmonie in der Tondichtung Don Quixote von Richard Strauss. Die Solisten sind Eva Krestova, Bratsche, und Daniel Müller-Schott, Cello.

0: Sie sind alle dabei. Rosinante, der klapprige Gaul, Sancho Panza, der treue Knappe und natürlich Don Quixote, der heruntergekommene Landadlige, der die ritterliche Ehre gegen ihren Niedergang verteidigt. Wenn nötig, gegen Windmühlen. Das war die gleichnamige Tondichtung von Richard Strauss. Dalia Stasewska dirigierte die Tschechische Philharmonie. Die Soli spielten Eva Krestova, Bratsche, und Daniel Müller-Schott, Cello. Sie hören das ARD-Radio-Festival von BR Classic. Wir sind heute zu Gast beim Kissinger Sommer. Seit 40 Jahren lockt das Festival die Crème de la Crème der Klassikszene in die idyllische Kurstadt am Fuß der Rhön. Im Schatten der Bäume, erfüllt vom Duft der blühenden Rosen, flanieren Besucherinnen und Besucher vorbei an den prachtvollen Gebäuden in der stilvollen Bäderarchitektur. Durch seine zentrale Lage war Bad Kissingen einst ein Treffpunkt der europäischen High Society, bis die Teilung Deutschlands die Region zum Zonenrand machte. Diese Randlage wurde vor 40 Jahren durch den Kissinger Sommer kulturell aufgebrochen. Und bis heute finden hier Ost und West in der Musik zusammen. Dalia Stasewska vereint diese beiden Pole in ihrer Person. Sie ist in der Ukraine geboren und lebt seit ihrer Kindheit in Finnland. Wenn sie mit der Tschechischen Philharmonie auftritt, darf natürlich der Hauskomponist des Orchesters nicht fehlen.
1: Definitely Dvořák's music is in their DNA.
2: Definitiv ist Dvořáks Musik in ihrer DNA. Sie kennen sie in- und auswendig. Aber was mir am meisten Freude bereitet, ist der Klang. Das ist etwas, das man anderen Orchestern nicht beibringen kann. Entweder man hat es oder man hat es nicht. Und sie haben diesen tschechischen Klang. Er hat viel Wärme, aber er hat auch viel Charakter.
0: Der viel gerühmte tschechische Klang. Nun zu erleben in der Symphonie Nummer 8 von Antonín Dvořák.

0: Antonín Dvořáks Symphonie Nummer 8 in G-Dur, gespielt von der Tschechischen Philharmonie Prag unter der Leitung von Dalia Staševská. Eine Aufnahme vom 4. Juli beim Kissinger Sommer, der in diesem Jahr sein 40-jähriges Jubiläum feiert. Das war der Konzertabend im ARD Radio Festival, präsentiert von BR Klassik.
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2: Einen wunderschönen guten Abend wünscht Ihnen Ulla Reichelt. Ich begrüße Sie zu einem Konzert aus dem schönen Moritzburg bei Dresden. Denn hier findet seit dem 7. August bereits zum 34. Mal das angesehene und populäre Moritzburg-Festival für Kammermusik statt. Und heute sendet MDR Klassik für das ARD-Radio-Festival live aus der Evangelischen Kirche von Moritzburg, der ehemaligen Jagdresistenz, Residenz des sächsischen Kurfürsten August des Starken. Der neobarocke Kirchenbau wurde von 1902 bis 1904 errichtet und wird mit seiner weithin sichtbaren Kuppel auch gern als kleine Frauenkirche

Kirche bezeichnet. Die Tickets für die Kammermusikkonzerte waren in diesem Jahr wieder sehr schnell vergriffen. Auch heute Abend ist bei uns bis auf den letzten Platz alles ausverkauft. Und hier erlebt man eben so sowohl arrivierte als auch junge Künstler und hört neben bekanntem Repertoire auch weniger Bekanntes. Kammermusik von Wolfgang Amadeus Mozart, Bela Bartok und Johannes Brahms steht heute auf dem Programm. Und wie es beim Moritzburg-Festival üblich ist, wird jedes Stück in einer anderen Besetzung dargeboten. Die Mitwirkenden lieben und genießen es und das Publikum hat seine Freude an dieser lebendigen Art zu musizieren. Für Mozarts Streichquintett D-Dur, Köchelverzeichnis 593, sind nun auf die Bühne gekommen Claire Wells, Violine und Fiona Kunhu, Violine, Nicolas Svensson Viola und Lars Ander Tomter Viola und Andrei Ionica Violoncello. Es sind Musiker aus den USA, Dänemark, Norwegen und Rumänien, die nun unser Live-Konzert vom Moritzburg-Festival eröffnen.

ARD Radio Festival 2026, heute von MDR Klassik aus Moritzburg, vom Moritzburg Festival. Zu Beginn hörten Sie das Streichquintett D-Dur Köchelverzeichnis 593 von Wolfgang Amadeus Mozart, gespielt von Claire Wells und Fiona Kung Hu Violine, Nicolas Svensson und Lars Ander Tomter Viola und André Ionica Violoncello. Das ist ein Stück, das Mozart 1790 für einen Kammermusikabend in seiner neuen Wohnung in Wien geschrieben hat. Rauensteingasse 8, Mozarts Sterbehaus. Anlass war die Verabschiedung von Joseph Haydn, der am nächsten Tag nach Hamburg aufbrach. So steckt in dieser Komposition nicht nur Mozarts typische Frische voller witziger Einfälle und beschwingter Spielereien, sondern auch, vor allem in dem getragenen zweiten Satz, eine tiefe Traurigkeit, die einem richtig zu Herzen geht. Bei dieser Verabschiedung des Freundes handelte es sich, was damals keiner ahnen konnte, sogar um einen Abschied für immer. Haydn und Mozart sahen sich danach nie wieder. Dass unser heutiges Konzert mit einem Werk aus Mozarts Wiener Jahren begann, das ist alles andere als Zufall. Denn der Abend trägt die Überschrift Donau. Flüsse sind es nämlich in diesem Jahr, die das Festival thematisch aufteilen. Jedes Konzert steht unter dem Motto eines bestimmten Stromes, der die Idee für die Programmauswahl liefert. So gibt es Konzerte, die unter anderem der Neva oder der Weichsel gewidmet sind oder auch dem Rhein und der Elbe. Bei der Vorbereitung des Programms war noch nicht daran zu denken, dass diese Flüsse bald unter immenser Trockenheit leiden werden. Die schöne blaue Donau kann natürlich bei einem Musikfest mit Parallelen zu Flüssen nicht fehlen. Und aufgrund der immensen Musikgeschichte Wiens ergab das gewaltige Repertoire sogar zwei Donau-Konzerte. Donau 1 fand bereits gestern statt, mit Werken von Franz Schubert und auch mit Brahms, hören wir nachher auch noch, und mit Mozart. Donau 2, also heute, und da hören wir jetzt Musik von Béla Bartók, denn die Donau fließt natürlich auch durch Ungarn. Die Interpreten sind hier Musiker aus Brasilien, Großbritannien und Hamburg. Guido Santana, Violine, Julian Bliss, Klarinette und Anton Gerzenberg, Klavier. Kontraste heißt das Stück, das einen Dialog zwischen altungarischer Musikfolklore und Jazz-Elementen darstellt. Die Sätze sind überschrieben mit Werbung Kosch, Werbetanz, Prienrö, Entspannung und dann kommt der dritte Satz, da wird nochmal, wie es von Béla Bartók vorgesehen ist, nochmal ein Instrument gestimmt, Schäbesch, der schnelle Tanz. Béla Bartóks Kontraste entstanden 1939 in Budapest als Auftragswerk von Benny Goodman. Er ist uns in erster Linie als Jazzmusiker und Bandleader bekannt. Er erhielt aber auch eine Ausbildung als klassischer Klarinettist und besaß daher auch durchaus eine Affinität zur sogenannten ernsten Musik. Béla Bartók als Vertreter der Moderne lag ihm sogar sehr nah. Und als Bartók dann in die USA emigriert war, kam es dann in New York endlich auch zur ersten Aufführung der Kontraste. Béla Bartók übernahm selbst den Klavierpart, Benny Goodman spielte die Klarinette und Josef Shigeti die Geige. Und beiden hat er auch diese Komposition gewidmet. Ja, für die Kontraste von Béla Bartók wird hier noch ein kleiner Umbau vollzogen, weil es eben so ist, dass jetzt das Klavier hier eine Rolle spielt. Der Pianist Anton Gerzenberg, wir werden ihn in der Pause noch etwas besser kennenlernen. Wir hatten ihn vorhin zum Gespräch und werden das Interview auch dann nach diesem Stück von Béla Bartók noch senden. Aber jetzt kommen erstmal die Musiker auf die Bühne und das sind eben, ich wiederhole nochmal, Guido Santana, Violine, Julian Bliss, Klarinette und Anton Gerzenberger am Klavier. Wir müssen noch mal gucken, ob die Instrumente noch mal gestimmt werden müssen für das nächste Stück. Und es könnte dann aber auch bald losgehen. Die drei sind da und jetzt wird erst noch mal am Notenständer etwas reguliert, weil er ein bisschen zu tief eingestellt ist oder zu hoch. Geige noch mal abgelegt. Jetzt wird noch mal gestimmt. Ja, die Besucher sind hier natürlich sehr geneigt und finden auch dieses Erlebnis des lebendigen Musikerlebens sehr interessant. Und es könnte sein, dass es nun losgeht. Béla Bartók, Kontraste.

0: Jatzige und volkstümliche Elemente verschmolzen auf faszinierende Weise miteinander. Kontraste von Béla Bartók mit den Sätzen Werbunkosch, Pienö und Shebesh. Werbetanz, Entspannung und schneller Tanz. Gespielt von Guido Santana Violine, Julian Bliss Klarinette und Anton Gerzenberg Klavier. Ein Werk, das die Reise Bartóks ins Exil begleitete. In Budapest schon entstanden, in New York dann aufgeführt. Von der Flucht vor dem Nationalsozialismus in Europa hatte sich der Komponist von dem Schritt nach Amerika zu gehen ein besseres Leben erhofft. Es aber auch skeptisch betrachtet und als Sprung ins Ungewisse aus dem gewusst Unerträglichen bezeichnet. Der große amerikanische Traum erfüllte sich wirklich nicht. Seine Lebenssituation blieb ungewiss. Er war kaum bekannt, fühlte sich in den USA fremd und trotz einiger lukrativer Kompositionsaufträge lebte Béla Bartók in New York am Existenzminimum. Dann kam noch seine Leukämieerkrankung dazu, durch die seine Arbeit beeinträchtigt wurde und er gezwungenermaßen größere Schaffenspausen einlegen musste. 1945 ist er dann bereits gestorben. Posthum wurde ihm 1984 aufgrund seiner besonderen Bedeutung für die Musik ein Grammy zuerkannt. Posthum wird nun auch seine Musik geehrt und gespielt, wie hier beim Moritzburg-Festival. ARD Radio Festival hier in Moritzburg gibt es jetzt für die Besucherinnen und Besucher die Gelegenheit, in einer Pause die kühle Nachtluft vor der Moritzburger Kirche zu genießen. Und die Musiker werden die Konzertpause auf ihre Art nutzen. Den Pianisten Anton Gerzenberg habe ich vor dem Konzert getroffen und auch Jan Vogler hat sich freundlicherweise Zeit für uns genommen. Zunächst wollte ich wissen, ob denn der musikalische Leiter bisher zufrieden ist mit dem Verlauf des Moritzburg-Festivals.
1: Sehr zufrieden. Das ist auch so, dass ich sagen muss, ich persönlich habe gar kein Ziel mit dem Festival. Das ist so, es war ja als Werkstatt konzipiert am Anfang, dass wir tolle Musiker zusammenbringen und sehen, was passiert. Inzwischen guckt sehr viel Publikum zu, über 6000 Gäste, für wow. Kammermusik viel. Und die sind super glücklich. Gestern Abend hat auch hier die Kirche in Moritzburg, wir mussten ja wegen des Regens in die Kirche gehen, getobt nach dem Schubert-Quartett. Und ich freue mich dann nur nach dem Schubert-Quartett. Ich sitze dabei und freue mich, dass die Musik

0: Besetzung und Repertoire interessant gestalteten Musikabende, die Moritzburg Festival Akademie, die ihre Frau Mira Wang leitet. Die diesjährige Festivalauflage wartet aber auch mit einigen Neuerungen auf. Es wurde das Format einer Carte Blanche eingeführt und Musik aus Zeiten von Glenn Miller und Elvis ist für das Festival ausgewählt worden, wie ich gelesen habe.
1: Also neue Ideen sind ganz wichtig für jedes musikalische Unterfangen. Ob man selbst spielt oder ob man programmiert, immer neue Ideen. Man muss neue Ideen haben. Daran krankt es bei mir nicht. Es ist bei mir fast wie eine Art, im Gegenteil, es ist fast eine Krankheit, dass ich zu viele Ideen habe. Und mein Team muss damit irgendwie umgehen. Und Carte Blanche war eine Idee, weil ich ja wirklich alle Programme mache und dann auch noch, was auch wichtig ist, dass einer das macht, die Spieler zusammensetzt. Also wer spielt was, damit eine gute Chemie, eine gute Ausgewogenheit in den Gruppen da ist und wir die Chance, dass es eben eine Sternstunde gibt, erhöhen. Und Carte Blanche war so gedacht, jetzt könnt ihr Musiker mal euch was aussuchen. Ihr könnt euch auch wünschen, mit wem ihr das spielen wollt. Und das habe ich praktisch meine Programmhoheit in die Hände der Künstler gegeben. Und das hat tolle Resultate.
0: Und das ist in jedem Konzert so?
1: Nein, ein Carte Blanche-Konzert gab es. Okay. Das Publikum hat es sehr schön aufgenommen. Die kamen abends hin, hatten keine Ahnung, was gespielt wird. Und dann haben die Musiker, die die Stücke ausgewählt haben, die auch angesagt und auch erzählt, warum sie die Stücke ausgewählt haben. Es war also eine sehr persönliche Veranstaltung.
0: Und ist da diese Musik aufgetaucht von Glenn Miller und Elvis?
1: Nein, die ist in diesem Konzert nicht aufgetaucht. Da haben wir aber zum Beispiel Schönbergs Ode an Napoleon aufgeführt. Ein Werk, was hochinteressant ist. Und Nicolas Svensson, der eigentlich Bratscher ist, hat das auswendig rezitiert, den Text von Lord Byron. Und das war wirklich eine ganz wichtige Aufführung des Festivals. Und vielleicht ein Stück, wo das Publikum vielleicht die Tickets gar nicht so gerne gekauft hätte, Schönberg. Mhm. Aber dann ganz begeistert war, als sie es gehört hat. Mhm. Die anderen beiden Stücke, Glenn Miller und Elvis, das kommt von einem CD-Projekt, was ich auch mit einem Moritzburg-Festival-Ensemble, viele der Musikerinnen und Musiker sind in diesem Jahr auch hier, in Berlin aufgenommen habe. Ein Album zu meiner Jugend in Ost-Berlin. Und meine Schwester hat immer Elvis gehört und neben mir, und ich habe damals eher die Nase gerümpft und erst später verstanden, dass sie da einen sehr guten Geschmack hatte, weil Elvis wirklich ein Genie war. Und wir haben also dann einen Elvis-Song arrangiert für ein Klavierquintett und den haben wir aufgeführt, I Can't Help Falling in Love, und den gibt es auch schon als Single auf allen Plattformen. Mhm. Und da spielt eben auch das Moritzburg Festival Ensemble, und der Glenn Miller kommt von einem, auch einer interessanten Geschichte, von dem Lied Der Sonderzug nach Pankow von Udo Lindenberg, mit dem ich auch aufgewachsen bin. Die heimliche DDR-Hymne, haben wir immer gesagt, also dieses sehr mutige. Und da liegt der Chattanooga Choo-Choo drunter. Und der ist nun von Glenn Miller immer aufgeführt worden, obwohl er ihn nicht komponiert hat, auch er nicht. Nein. Und das hat uns dann veranlasst, diesen Chattanooga Choo-Choo oder den Sonderzug nach Pankow eben hier aufzuführen für Cello und Klavier. Auch das ist ein Teil des CD-Projektes eigentlich.
0: Und vielleicht werden in den nächsten Jahren auch Musiker aus dem Pop- oder Jazzbereich eingeladen. Die Kontraste von Béla Bartók im heutigen Programm erzählen ja auch eine Crossover-Geschichte, die sich gern jederzeit wiederholen lässt. Ne? Noch ein, zwei Worte zum roten Faden des diesjährigen Festivals. Flüsse, alles im Fluss. Das Motto hat einige tiefere Gedanken.
1: Ja, wir hatten im letzten Jahr diese Städte, also musikalische Zentren, in denen natürlich viel Kammermusik entstanden sind. Viele große Werke sind in Wien entstanden oder auch in Dresden oder Hamburg. Und so haben wir es ein bisschen gebündelt nach Städten. Auch London, Paris war natürlich dabei. Und in diesem Jahr haben wir an Flüsse gedacht, weil Flüsse natürlich entlang der musikalischen Zentren, die Künstler immer inspiriert haben, ob Maler, ob Komponisten, die Flüsse waren eine große Inspirationsquelle. Und in diesem Jahr haben wir gemerkt, die Flüsse sind nicht immer unbedingt voll mit Wasser. Es ist keine Selbstverständlichkeit mehr. Also die Gedanken an die Umwelt haben wir natürlich in Moritzburg immer, wenn wir auf der wunderbaren Schlossterrasse spielen und wir sehen um uns herum die Natur. Und die Natur ist uns wichtig, ist für uns auch Inspiration. Insofern ein Thema, was mehrere Quellen hat.
0: Jan Vogler, bevor die Gedanken zum nächsten Festivaljahrgang und vorher noch zum 50. Jubiläum der Dresdner Musikfestspiele 2027 wandern, deren Intendanz Sie gerade für weitere 5 Jahre übernommen haben. Was passiert noch bis zum kommenden Wochenende beim Kammermusikfestival hier in Moritzburg und in Reichenbach und in Dresden?
1: Es gibt noch viel. Wir haben ein großes Orchesterkonzert mit dem Akademieorchester im Kulturpalast, das schon fast ausverkauft ist am Samstagabend. Wir fahren auch mit dem Orchester einen Tag auf Tournee in das wunderbare König-Albert-Theater in Bad Elster. Mhm. Und wir haben gleichzeitig hier noch weitere Kammermusikkonzerte auf der Terrasse und natürlich das bekannte Abschlusskonzert mit dem Mendelssohn-Oktett. Aber zum Beispiel auch Werke am Freitagabend, wie das wunderbare Reger-Klarinetten-Quintett mit dem

0: wunderbaren Julian Bliss an der Klarinette, dem britischen Klarinettisten. Sollte man nicht verpassen. Also es gibt noch vieles zu entdecken und wir freuen uns noch auf viele schöne Tage hier in Moritzburg.
1: Wir uns alle auch noch. Aber ich habe noch eine Frage. Ja. Beim letzten Stück heute Abend, dem Klavierquintett von Brahms, spielen auch Guido Santana und Lars Ander Tomter und die Geigerin Hina Kung-Hu, deren Schwester Fiona für eine der Violinen im ersten Stück, dem Mozart-Quintett, ausgewählt wurde. Zwei Schwestern aus den USA, die auch als Duo arbeiten, auftreten. Genau das Richtige für ihr Festival, das hier auch im übertragenen Sinne eine familiäre Atmosphäre bildet und man sich in Moritzburg und Umgebung schnell heimisch fühlt. Wie haben Sie die kennengelernt?
0: In New York. Sie wohnen auch wie ich in New York und wir haben uns dort kennengelernt. Sie kamen zu einigen meiner Konzerte und wir sind dann hinter der Bühne ins Gespräch gekommen. Zwei wahnsinnig professionelle junge Damen, die also mit 19 und 21 Jahren jedes Stück perfekt vorbereitet in die Proben mitbringen, jede Partitur verstehen, immer in der Probe voll konzentriert sind. Ina hatte eine kleine Erkältung, das hat sie so versteckt, sie hat also die entsprechenden Pillen offensichtlich eingenommen und gar nichts schauen lassen. Es sind zwei wirklich Vollprofis in ihrem Alter, auch ganz, ganz hochbegabte junge Musikerinnen. Und auch Guido Santana, ein brasilianischer Geiger, der in Kronberg studiert, ein ganz großes Talent in meinen Augen. Und sowas mischt sich dann mit Lars Ander Tomter an der Bratsche, der natürlich schon das Repertoire für 50 Jahre jetzt kennt, ungefähr, ja, für 50 Jahre kennt, oder sagen wir 40. Und natürlich so eine Art Felsen der Brandung ist. Also es ist wirklich eine sehr, sehr schöne Kombination. Auch Anton Gerzenberg am Klavier. Junge, sehr begabte und sehr inspirierte junge Solistinnen und Solisten und dazu ein paar erfahrene alte Hasen, die auch in jedem Fall immer eine Antwort haben, wenn eine gesucht wird. Aber oftmals lassen gerade Lars und ich, auch Lars, die jungen Leute diskutieren und wir mischen uns erstmal nicht ein, weil dieser Prozess des Diskutierens uns auch interessiert und auch für alle wichtig ist. Also wir machen keine Abkürzung und sagen, wir wissen, wie es geht. Das tun wir nicht.
1: Herzlichen Dank, lieber Jan Vogler. Und alles Gute und viel Freude weiterhin beim Moritzburg Kammermusikfestival.
0: Dankeschön. Und

0: Und jetzt begrüße ich Anton Gerzenberg.
1: Ja, hallo.
0: Herr Gerzenberg, Sie kommen ebenfalls, genau wie Jan Vogler und die Schwestern Fiona und Hina Kuang-Yu, aus einer Musikerfamilie. Bei Ihnen zu Hause gingen und gehen die größten Musiker unserer Zeit ein und aus. Ihre Mutter ist eine berühmte Pianistin, Ihr Vater Trompeter und Kapellmeister, Ihr älterer Bruder ist ebenfalls Pianist. Mit ihm konzertieren Sie als Duo Gerzenberg. Jetzt sind Sie zum ersten Mal beim Moritzburg-Festival mit dabei. Wie erleben Sie diese hier gelebte musikalische Dynamik?
1: Ja, ich finde es einfach wunderschön, auch mal jetzt, also normalerweise spiele ich eher als Solist und dann reist man immer durch die Welt und ja, ist eben alleine im Hotelzimmer. Und hier haben wir sind alle im gleichen Hotel. Und wir haben unseren Probenplan, aber dazwischen können wir dann plaudern oder mal ein Käffchen zusammen trinken. Und okay, musikalisch gibt es uns dann aber einfach die Freiheit, dass wir mal zusammen arbeiten können. Alle arbeiten miteinander. Wir wissen im Vorhinein gar nicht, wer mit wem spielt. Da wird man auch mal aufgesplittet. Also die Fiona und die Ina spielen eigentlich fast gar nichts nur zusammen, sondern die werden immer auch aufgesplittet. Und das ist einfach schön, dass wir können neue Freundschaften knüpfen. Wir können.
0: Sind das alles neue Kollegen für Sie?
1: Das, also die meisten schon. Also ja, weil Jan hatte mich in diesem Jahr kennengelernt. Wir hatten in Wien bei einer Abo-Präsentation hatte ich gespielt und er hat mich dann von einem Stück mal gehört und dann meinte, willst du nicht auch mal nach Moritzburg kommen? Das war eigentlich sehr schön, ja.
0: Sie sind 1996 geboren, spielen aber schon über 25 Jahre Klavier, was ich wahrscheinlich als Sohn von Lilia Silberstein auch so gehört. Sie hatten selbst großartige Lehrer an der Musikhochschule in Köln. Aber lernt man bei so einem Event wie beim Moritzburg-Festival nicht auch noch dazu, erlebt eine Bereicherung für die eigene Entwicklung?
1: Also wir haben eben den Austausch der Generationen und wie man sieht, also wir haben in unserem Brahms-Quintett mit Guido Santana und Ina die Jungen vertreten und dann auf der anderen Seite dann Lars Anders Tomter an der Viola und Jan Vogler am Cello. Und so eben dieser Austausch, den wir dann haben, ist voll schön. Und dann gleichzeitig haben wir die Jungen, die eben auch etwas Neues dazu beitragen können.
0: Also genau, ich meine, das hatte Jan Vogler auch schon bestätigt.
1: Ach schön, ja, also es ist ja eben eine Bereicherung, glaube ich, für uns alle. Und das ist.
0: Wie geht's denn weiter bei Ihnen? Was steht nach diesem Festival an? Reisen Sie gleich zum nächsten Event? Oder gibt es auch mal Urlaub oder gab es den schon?
1: Ja, Urlaub ist immer schwierig im Sommer für Musiker, weil wir haben so, also jetzt zum Beispiel bin ich auch 2 Wochen hier in Moritzburg und immer so die Festivals, dann sucht man sich dann die 3-4 Tage, die es halt so gibt. Aber jetzt nach Moritzburg habe ich ein bisschen Pause, das ist schön. Und dann im September geht es dann weiter, fahre ich auf eine Rezitaltournee nach Schweden. Wir haben ein schönes Familienkonzert in Wien, im großen Saal, im Konzerthaus mit der Martha Agerich außerhalb der Familie. Aber meine Mutter spielt und mein Bruder spielt und wir haben dann alle verschiedene Duos und Trios und Quartette, die wir an 2 Klavieren machen können.
0: Ja, großartig. Ja, danke auch Ihnen für das Gespräch, so kurz bevor es hier wieder losgeht. Lieber Anton Gerzenberg, weiterhin viel Erfolg und wunderbare Konzerte auch hier
1: vielen,
0: noch
1: vielen
0: in
1: Dank,
0: Moritzburg.
1: Ja. Dankeschön.

Jan Vogeler, Violoncello und Hélène Grémaud, Klavier waren das mit den Fantasiestücken Opus 73 von Robert Schumann. Das ARD-Radio-Festival ist heute zu Besuch beim Moritzburg-Festival. In Moritzburg, das bekannt ist durch sein wunderschönes Schloss, bereits im 16. Jahrhundert ließ Herzog Moritz von Sachsen einen Bau im Renaissance-Stil errichten und Kurfürst August der Starke wollte es dann noch etwas gewaltiger haben und beauftragte 1723 Matthäus Daniel Pöppelmann, den Bau zu einem prächtigen Barockschloss umzubauen. Eine prachtvolle Allee entstand, auf der man von Weitem bereits das märchenhafte Schloss sehen kann. Gebäude und Umgebung wurden auch in den 1970er Jahren für die Dreharbeiten der drei Haselnüsse für Aschenbrödel genutzt. Daran erinnern ein goldener Aschenputtelschuh auf einer der Treppen und vor allem in den Wintermonaten aber ganzjährig auch per App eine Märchenausstellung im Inneren des Schlosses. Hier in der nahegelegenen Kirche in Moritzburg kommen wir nun zum letzten Stück dieses Konzertes unter dem Motto Donau 2 zum Klavierquintett F-Moll Opus 34 von Johannes Brahms. Mehrfach hatte der Komponist die Besetzung geändert. Zunächst war es ein Streichquintett, dann entstand zum Beispiel auch die Variante für zwei Klaviere, die Brahms gemeinsam mit Clara Schumann in Baden-Baden aufführte, zum Entzücken der Landgräfin Anna von Hessen. Die Idee für ein Klavierquintett entstand 1864, die erste Aufführung von 1865 statt in Basel. Bei uns in Moritzburg sitzt also jetzt Anton Gerzenberg am Flügel, Guido Sant'Anna und Fionas Schwester Ina Kung-Hu spielen Violine, Lars Anders Tomter Viola und Jan Vogeler Violoncello. Das Klavierquintett F-Moll, Opus 34 von Johannes Brahms.

0: Beim Moritzburg-Festival hörten Sie nach Kammermusik von Wolfgang Amadeus Mozart und Bela Bartok das Klavierquintett F-Moll Opus 34 von Johannes Brahms in der Besetzung mit Anton Gerzenberg Klavier, Guido Santana Violine, Ina Huong Hu Violine, Lars Anders Tomter Viola und Jan Vogler Violoncello. Der Festivalchef sorgt nicht nur Jahr um Jahr für ein gut organisiertes Treffen experimentierfreudiger Musikerinnen und Musiker, sondern auch für immer wieder neue Ideen bei der Repertoireauswahl für die kleinen Besetzungen und die großen. 23 internationale Solisten aller Generationen wurden in diesem Jahr eingeladen, um entlang musikalischer Flusslandschaften das Publikum auf eine Reise um die Welt einzuladen. In der Moritzburg Festival Akademie erhielten 41 junge Musiker aus 18 Nationen die Möglichkeit, Erfahrungen zu sammeln, zu lernen, mit höchster Konzentration, aber auch mit Freude und Spielfreude, die Formung von Kammermusikstücken in immer wieder neuen Besetzungen mitzugestalten. Bis zum 23. August dauert das Moritzburg Festival noch an. Nach dem heutigen Abend rund um die Donau steht noch ein spannendes Konzert mit den Schwerpunkten Isar und Weichsel an, ein Matinee-Konzert, eine öffentliche Probe, das vielversprechende Konzert, alles im Fluss im Kulturpalast Dresden und das Abschlusskonzert hier in der Kirche Moritzburg, in der wir heute zu Gast waren. Ein Ausflug hierher nach Moritzburg lohnt sich aber auch, weil das Fasanenschlösschen ein Besuch wert ist, mit dem kleinsten, aber einzigen Leuchtturm Sachsens, in dem August der Starke früher rauschende Feste gefeiert haben soll und in dem heute Trauungen durchgeführt werden. Zu empfehlen sind auch das große Gestüt, das man 6 Tage die Woche besichtigen kann, und das ehemalige Wohnhaus von Käthe Kollwitz, das als Museum die Werke der bildenden Künstlerin ausstellt. Aus Moritzburg brachte MDR Klassik für das ARD Radiofestival ein Konzert vom Moritzburg Festival. Tonmeister der Übertragung war Michael Leverkus, Toningenieur Romualdas Urba. Mein Name ist Ulla Reichelt. Ich wünsche weiterhin einen angenehmen Abend und gebe zurück ins Funkhaus nach Leipzig zu meinem Kollegen Ben Garrett Hernandez.
1: Vielen Dank an unsere Kolleginnen und Kollegen in Moritzburg bei Dresden, wo dieser Tage des Moritzburg-Festivals stattfindet. Vielen Dank für dieses tolle Konzert, für diese Übertragung. Und wir können im Anschluss noch eine ganz andere musikalische Welt betreten, die Welt des gregorianischen Gesangs. Und dazu begrüßt Sie Ben Garrett Hernandez. Wir wechseln an dieser Stelle in die Schweiz zum International Sacred Music Festival Fribourg oder auch Festival International National de Musique Sacrée. Wir befinden uns im deutsch-französischsprachigen Teil der Schweiz. Das Festival wurde 1986 gegründet und findet alle 2 Jahre Anfang Juli statt. Musikalischer Schwerpunkt ist die Gregorianik und der wichtigste Aufführungsort ist die Saint-Michel-Kirche. 1580 wurden hier die ersten Meister für den Kirchenbau gerufen. Heute zeigt sich vor allem der Innenraum in schönstem Barock mit viel Gold und Stuck. Die Kirche wird durch ein großes Deckengemälde geprägt, das den Blick zum Himmel freizugeben scheint und nahe der Orgelempore den Sündenfall zeigt. Das Festival in Fribourg lässt das Publikum nicht nur alte Musik, Gregorianik, hören, sondern verbindet inzwischen die historische Klangwelt mit zeitgenössischer Musik. Denn das Festival veranstaltet regelmäßig einen Kompositionswettbewerb. Das Werk, das den ersten Preis erhalten hat, kommt dann auch zur Aufführung. Am 7. Juli fand also in Fribourg ein Konzert des belgischen Ensembles Grand de la Voix statt. Das Programm trug den Titel Media Vita in Morte Sumus. Das bedeutet übersetzt, mitten im Leben sind wir im Tod. Und ist der Beginn eines gregorianischen Chorals, eigentlich ein Vergänglichkeitsgebet. Doch der Text und die eindringliche Melodie galten im späten Mittelalter teilweise als machtvoll und wurden als magische Formel, also als Fluch gegen Feinde, missbraucht. So sah sich die kirchliche Obrigkeit gezwungen, den Text zu verbieten. Der missbräuchlichen und aggressiven Verwendung musste da ein Riegel vorgeschoben werden und so bedurfte es in der Folgezeit einer besonderen Erlaubnis, Media Vita aussprechen zu dürfen oder gar zu singen. Das neue Programm von Grain de la Voix erkundet nun eben dieses Erbe von Media Vita anhand von Vertonungen der Renaissance-Komponisten Nicolas Gombert, Ludwig Senfel, Gregor Lange, Orlando Di Lasso, Jakobus de Kerle und weiteren. Ganz zum Schluss auch eine Neukomposition von Antoine Gabriel Brun. Er ist der aktuelle Preisträger des Festival-Kompositionswettbewerbs. Das belgische Ensemble macht in diesem Konzert erlebbar, wie groß die Magie des teilverbotenen Gesanges schon in der Renaissance war, wie ambivalent, welche beschwörende Dimension hier bis heute schlummert. Verstärkt wird diese Wirkung, indem das Ensemble zwei Solisten eingeladen hat, die vor und zwischen den gregorianischen Gesängen Passagen auf Naturhörnern spielen. Pierre-Antoine Tremblay und Christopher Price bringen so eine herbe Schönheit in das Kirchenschiff. Ihre Darbietungen verstärken den Sog, der in dem lateinischen Text zu lauern scheint. Hören wir also nun diverse Vertonungen von Media Vita in Mortis Sumus. Zu Beginn erklingen Werke von Nicolas Gombert, Ludwig Senfel und John Shepherd. Es singen die Sänger und Sängerinnen von Grain de la Voix. Die Leitung hat Björn Schmelzer, der das Ensemble 1999 gegründet hat. Doch zu Beginn Naturhorntöne, die zu diesem besonderen Ereignis zu rufen scheinen.

0: Ein Auszug aus dem atmosphärischen Konzert des Ensembles Grande La Voix unter der Leitung von Björn Schmelzer. Die Sängerinnen und Sänger präsentierten Werke, die dem gregorianischen Gesang Media Vita in Mortis Sumus verbunden sind. Mit dabei Werke von Nicolas Gombert, Ludwig Sempfel, John Shepherd und Gregor Lange unter anderem. Aufgezeichnet am 7. Juli in der Kirche des Collège Saint-Michel in Fribourg bei einem Konzert des Festival International de Musique Sacrée. Und damit verabschiede ich mich. Mein Name ist Ben-Gareth Hernandez. Schön, dass Sie heute beim ARD Radio Festival Konzert mit dabei waren.
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1: Ganz herzlich willkommen. Am Mikrofon begrüßt Sie Susanne Kruse zum ARD Radio Festival. Präsentiert von BR Klassik. Wir feiern heute 40 Jahre Kissinger Sommer. Das Klassikfestival im idyllischen und modernen Kurort Bad Kissingen in Unterfranken, wo einst bayerische Könige und russische Zaren zur Kur weilten. Eine der ersten Künstlerinnen, die vor 40 Jahren aufgetreten sind, war die Pianistin Elisabeth Leonskaja. In diesem Jahr kehrte sie zurück, um das Festival am 12. Juni zu eröffnen. Und immer noch schwärmt sie von der Atmosphäre rund um den Kurpark.
2: Ich habe sehr präzise in Erinnerung eigentlich diesen Park, diese Gebäude, alles. Und immer wieder, wenn ich komme, ich sehe, es hat sich nichts geändert, außer dass wahrscheinlich die Bäume sind höher geworden und fühlen sich noch wohler. Habe ich jedes Mal das Gefühl, wirklich so wunderschön und die Rosen blühen und es wird so gesorgt dafür, dass alles hier so schön ist.
1: Bevor wir Elisabeth Leonskaja später mit Mozart hören, startet das Budapest Festival Orchestra mit Sergei Prokofjew in den Abend. Seine Ouvertüre über hebräische Themen bezieht sich auf das diesjährige Motto Mazel Tov, mit dem der Kissinger Sommer an die einst blühende jüdische Gemeinde in der Stadt erinnert. Es dirigiert Ivan Fischer.

0: Die Ouvertüre über hebräische Themen von Sergei Prokofjew. Ein Statement zu Beginn des Kissinger Sommers. Denn das Festival erinnert mit seinem Motto Mazel Tov an die einst blühende jüdische Gemeinschaft des unterfränkischen Kurorts. Ivan Fischer dirigiert das Budapest Festival Orchestra beim Eröffnungskonzert am 12. Juni. Für den Kissinger Sommer ist es ein Jubiläumsjahr. 1986, vor 40 Jahren, fand die erste Ausgabe statt. Bad Kissingen liegt am Südrand der Rhön. Bis zur innerdeutschen Grenze waren es damals nur wenige Kilometer. Der Blick richtete sich im wirtschaftlich gebeutelten Zonenrand, wie es hieß, Richtung Osten. Es war die Zeit erster Anzeichen eines Tauwetters in den Ostblockstaaten. Für Bad Kissingen war das Festival ein Segen, weil es kulturell wieder ins Zentrum rückte, vor allem durch den Gedanken der Völkerverständigung über den eisernen Vorhang hinweg. Jedes Jahr stand ein osteuropäisches Land im Mittelpunkt des Programms, wie Intendant Alexander Steinbeiß erzählt.
1: Wir hatten im Jahr 1986 ja das Motto Europa in Kultur und Ungarn war das erste Gastgeberland des Kissinger Sommers. Natürlich war der Eiserne Vorhang noch ein integraler Bestandteil Europas. Wenn man jetzt mal zurückblickt, hat sich wahnsinnig viel getan. Das ist aber auch der Grund, weshalb wir das Budapest Festival Orchestra eingeladen haben, das Festival mit zwei Konzerten zu eröffnen.
0: Auch die Solistin des Abends war vor 40 Jahren beim ersten Kissinger Sommer schon dabei. Elisabeth Leonskaya, die russische Pianistin, die seit langem in Wien lebt. In diesem Jahr widmet sie sich Mozart, von dem sie in höchsten Tönen schwärmt.
2: Mozart ist so weit von uns, es ist so ideal, diese Musik. Und besonders dieses C-Moll-Konzert, dieses Tragik, aber das voll Leben. Und das wirklich zu erreichen, es ist für uns Menschen wirklich große Aufgabe beim Arbeiten und auch im Moment der Aufführung.
0: Das Klavierkonzert in C-Moll, Köchelverzeichnis 491 von Wolfgang Amadeus Mozart mit Elisabeth Leonskaya und dem Budapest Festival Orchestra. Leitung Ivan Fischer.

Elisabeth Leonskaja und das Budapest Festival Orchestra mit dem Klavierkonzert in C-Moll, Köchelverzeichnis 491 von Wolfgang Amadeus Mozart. Ivan Fischer dirigiert beim Eröffnungskonzert des Kissinger Sommers am 12. Juni. Das Publikum wollte Elisabeth Leonskaja, eine wahre Grande Dame des Klavierspiels, nicht ohne Zugabe gehen lassen. Hier ist sie mit dem Andante aus Mozarts Klaviersonate Nummer 16 in C-Dur. Köchelverzeichnis 545.

Ein träumerisches Andante von Wolfgang Amadeus Mozart. Ganz zart und sanft gespielt von Elisabeth Leonskaja im Eröffnungskonzert des Kissinger Sommers am 12. Juni. Neben den regelmäßig gastierenden Weltstars der Klassik trägt natürlich auch der Ort selbst zum großen Erfolg des Festivals bei. Bad Kissingen, das UNESCO-Welterbe mit seiner stilvollen Bäderarchitektur. Genau im Zentrum, zwischen Rosengarten, Kurpark und der idyllisch dahinfließenden Saale, liegt das Wahrzeichen der Stadt, der Regentenbau, ein Ensemble aus Konzertsälen, Bibliothek, Café und Säulengängen zum Flanieren. Im jüngsten Gebäude des Kurensembles befindet sich der große Konzertsaal mit seiner Vertäfelung aus handgeschnitztem Kirschholz und mit seiner legendären Akustik, die zu den besten weltweit zählt. Zurück zu den Wurzeln, hieß es heuer beim Kissinger Sommer. Bei seiner Gründung vor 40 Jahren richtete das Festival den Blick bewusst über den eisernen Vorhang hinweg und lud jedes Jahr Musikerinnen, Musiker und Orchester aus Osteuropa ein. Das erste Gastland war 1986 Ungarn. Daran erinnert das Budapest Festival Orchestra in diesem Jahr bei seinem Auftritt. Aus diesem Konzert nun die Rheinische Symphonie von Robert Schumann. Am Pult steht Chefdirigent Ivan Fischer.

0: Das ARD Radio Festival, heute präsentiert von BR Classic mit zwei Konzerten vom Kissinger Sommer. Das war soeben das Budapest Festival Orchestra unter der Leitung von Ivan Fischer mit Robert Schumanns dritter Symphonie, der Rheinischen. Eine Aufnahme vom Eröffnungskonzert am 12. Juni. Vor 40 Jahren wurde der Kissinger Sommer nur wenige Kilometer von der innerdeutschen Grenze entfernt gegründet. Die Vision damals? Eine kulturelle Brücke über den eisernen Vorhang hinweg zu bauen. Auch die Tschechische Philharmonie gehört zu den osteuropäischen Orchestern, die oft im idyllischen Kurstädtchen an der Fränkischen Saale zu Gast waren. Heuer besuchten sie den Regentenbau mit seiner akustisch herausragenden Holzvertäfelung am 4. Juli. Am Pult stand die ukrainisch-finnische Dirigentin Dalia Stasewska. Sie hatte ihre Karriere als Orchestermusikerin begonnen, weil der Beruf der Dirigentin ihr als junger Frau undenkbar erschienen war.
1: It is funny to think how different world was still 15 years ago.
2: Es ist schon komisch, wie anders noch die Welt vor 15 Jahren war. Man sah keine Dirigentinnen am Pult. Niemand hat mich ermutigt, über das Dirigieren nachzudenken, obwohl ich als Orchestermusikerin mit den Partituren herumgelaufen bin und sogar in den Pausen immer zum Dirigenten gegangen bin und versucht habe, seine Eintragungen zu kopieren. Das hat mich immer fasziniert. Alles, was ich hörte, war, dass Frauen nicht dirigieren können. Aber dann war ich etwa 21 oder 22 und habe zum ersten Mal eine Dirigentin gesehen. Ich erinnere mich noch an diesen Moment. Ich dachte, wow, sie sieht ja aus wie ich. Vielleicht kann ich das auch.
1: And I remember still that moment. I was like, wow, somebody looks like me. Maybe I can do it.
0: Und sie kann es. Hier ist Dalia Stasewska mit der Tschechischen Philharmonie in der Tondichtung Don Quixote von Richard Strauss. Die Solisten sind Eva Krestova, Bratsche, und Daniel Müller-Schott, Cello.